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0: Bombe legen, peng, dann war's das eben. 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
1: That's right.
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1: That's right.
0: Den kenne ich von der Schule her. Du bist ein Luder.
1: That's right.
0: Tschüss. Genau wie dein Bruder.
1: That's right.
0: Der ist jetzt bei der Bundeswehr, Gott sei Dank.

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0: erinnere mich dran, dass ich den Fischer treten muss.
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0: Bombe legen, peng, dann war's das eben. 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
1: That's right. Yes.
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1: That's right.
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1: That's right. Yes.
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0: Gut. 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
1: Herzlich willkommen zur Ultra Lounge. Und hier kommen eure beiden ModeratorInnen Lilia und Mozzi.
2: Und damit ein herzliches Willkommen hier zur Lounge extra am Sonntagmittag. Am Mikrofon ist euer Mozzi. Ja, und warum Lounge extra? Lilia Huber, meine Co-Moderatorin, hat Peter Hubert getroffen von UKW und sie haben sich über die 80er und die Zeit mit UKW unterhalten und das hören wir hier in der nächsten Stunde und dazu viel Spaß. Und passend dazu kommt jetzt der erste Musikwunsch hier von Peter, der Kapelle Petra, also stoßen wir an, na passt er auch irgendwie zum Mittagessen.

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0: Abend noch die Post abgeht. Und
1: hoffentlich.
0: Haha, sollen wir verraten, wer neben mir sitzt? Es ist ein bekannter Künstler. Möchtest du dich mal kurz vorstellen?
1: Guten Tag, hier ist Peter Hubert, die Stimme von UKW. Für alle, die aus den 80ern sind, die erinnern sich vielleicht noch dran.
0: Ich bin auch aus den 80ern, ich bin 1984 geboren, aber die Zeit davor, ne, die interessiert mich ja brennend heiß. Und deswegen würde ich ganz gerne irgendwie kurz eine kleine Vorstellung haben, wer kennt dich nicht?
1: Wer mich kennt und nicht kennt, weiß ich gar nicht. Also ich denke mal, die in den 80ern, also so um 82 herum, wo wir mit Sommersprossen bekannt geworden sind, Neue Deutsche Welle, die da schon aufrecht gehen konnten, die müssten mich eigentlich noch kennen, die damals Musik gehört haben oder Fernsehen geguckt haben, sowas wie Hitparade und so weiter, bei Dieter Thomas Heck und so, die müssten sich vielleicht da noch dran erinnern. Hallo, hier ist Peter Hubert von UKW und ihr hört die Ultralounge im freien Radio für Stuttgart und ihr hört von uns den Titel Ich bin ja so verschossen in deine Sommersprossen.

0: fangen wir ganz vorne an. Und zwar habe ich gelesen, dass du auf einer Hochschule der Künste in Berlin Kontrabass gelernt hast.
1: Naja, nicht gelernt, studiert. Also

0: gelernt haben, musste man da vorher schon eine Menge, bevor man dann eine Aufnahmeprüfung geschafft hat. Na, ich war so größenwahnsinnig, dass ich meinen Eltern kurz vorm Abitur gesagt habe, ich brauche kein Abitur, ich werde Musiker. Und ich habe da ja schon in Bands gespielt und schon länger. Und da war natürlich die Begeisterung bei meinen Eltern sehr groß, in Anführungsstrichen. Und ich habe mich dann überreden lassen, weil die Vorstellung bei ihnen, dass man mit Popmusik irgendwie Geld verdienen konnte, war natürlich überhaupt nicht vorhanden. Und es war ja auch ein volles Risiko. Und dann haben sie mich überredet, doch einen vernünftigen Musikerberuf zu erlernen. Und da gab es in dem Alter, da war ich ja dann schon 17, ja, irgendwie sowas, 17, 18, gab es eigentlich nur noch ein Instrument, jedenfalls, was mit Saiten zu tun hat, ich habe ja Gitarre gespielt, war Kontrabass, weil Geige war zu spät, Cello und all die Dinge waren zu spät. Naja, und dann habe ich angefangen, Kontrabass zu üben, wie ein Bekloppter, 8 Stunden am Tag, habe die Familie voll gegeigt und habe dann nach 2 Jahren die Aufnahmeprüfung gemacht und geschafft auf der Hochschule Künste in Berlin und habe dann da studiert, aber habe dann nach 3 Semestern das Studium abgebrochen, weil ich einfach gemerkt habe, dass überhaupt nicht meine Welt war, weil das noch alles extrem konservativ war, dass die mich überhaupt genommen hatten. Damals hatte ich noch eine richtig lange Mähne. Das war schon ein Wunder. Ne? Und da durfte man auch nicht erzählen, dass man in einer Band Gitarre spielt und so. Das war ja alles schlechte Musik, so ungefähr, oder überhaupt keine Musik. Also das ging nicht zusammen. Und dann habe ich eben das abgebrochen. Ja.
1: Okay.
0: Alles Weitere kam dann.
1: Genau, 2 Bands hattest du, bevor du dann die Band gegründet hast, UKW. Mhm. Gell? Das war 1979, UKW. Und davor hattest du noch 2 andere Bands. Da hat man schon mal von dir gehört.
0: Ja, in Berlin ein bisschen. Es gab, oh Gott, die erste, weiß ich schon ja nicht mehr, wie die hieß. Das war so eine Schülerband.
1: Irgendwas mit M?
0: Die Band Mighty Little and the Earth Shakers.
1: Ja, genau,
0: das war die 2. Band.
1: Ah, so, okay.
0: Das war dann schon die 2. Band. Das war schon richtig klasse. Da sind wir auch, hatten wir einige größere Auftritte, vor allen Dingen auch im Kant-Kino. Das war damals so einer der wichtigsten Orte in Berlin, West-Berlin, wo Bands spielten. Da ist Police aufgetreten zum Beispiel, ne, noch in ihrer Anfangsphase und so weiter. Also das war so eine deutsche Zappa-Band. Wir haben Zappa-Musik gemacht, nachgespielt mit deutschen Texten, die wir dazu gemacht haben. Ja, und danach kam UKW.
1: Dann kam UKW.
0: Ja.
1: Und die Band hast du zusammen gegründet mit dem Andreas Schwarz,
0: Schwarz-Roschinski.
1: Genau.
0: Und Andreas Koch.
1: Andreas Koch.
0: Ja.
1: Erstmal, genau.
0: Ja. Und dann wechselten die Besetzungen, die noch dazu kamen, Bass und Schlagzeug. Aber dann kam noch Thomas Schütze und Per Gerlach dazu als Bass und Schlagzeuger.
1: Genau. Und das war dann die feste Besetzung?
0: Das war die feste Besetzung.
1: 1981.
0: Ja.
1: Genau.
0: Ja.
1: Und,
0: naja, 80 und so.
1: 80 sogar
0: Ende,
1: schon.
0: Ende 80, glaube ich, war das. Aber will ich mich jetzt nicht drauf festlegen.
1: Ja. Genau.
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0: Auf jeden Fall habt ihr als Band 1981 dann einen Nachwuchswettbewerb mitgemacht. Und dann ging es richtig los.
1: Ja, es gab in Berlin damals vom Senat den Rockwettbewerb für Berliner Bands. Da wurden jedes Jahr 10 Bands ausgewählt. Man konnte dann da so seine Demos einreichen. 10 ausgewählt, die dann eine Single produzieren durften auf Staatskosten. Und von den Titel dann 1000 Schallplatten, Single-Schallplatten.
0: Wow. Ja.
1: Und da waren wir eben dann 81 eine der Bands. Und dann gab es noch einen größeren Auftritt dann im Quasimodo Berlin. Mhm. Nee, war das Quasimodo? Oh Gott, mein Gedächtnis. Also jedenfalls in einem Veranstaltungsort.
0: Ist auch schon lange her.
1: Ist schon verdammt lang her, genau. Und dann sind wir mit unserem Zeug zu Plattenfirmen. Also die erste in Berlin war die Hansa, wo wir hingegangen sind. Aber die haben uns abgelehnt. Ich kann mich noch immer so schön dran erinnern, weil der NA-Mann da gesagt hat, bei dem Titel Sommersprossen, man kann da keinen Titel mit 2 Refrains machen, das geht da ja nicht. Ne? Also funktioniert nicht. Ja, gut, die Teldec in Hamburg war dann schlauer. Die hat uns dann unter Vertrag genommen und dann wurde das Album produziert. Das ging dann Anfang 82. Mhm. Naja, und dann haben wir Fernsehen bekommen, erste Fernsehsendung. Bei Desiree Nosbusch war das, glaube ich.
0: Du hast die LP 1982 Ultrakurzwelle.
1: Ultrakurzwelle, UKW, okay? Genau.
0: Da war dann ja. Sommersprosse. Die Auskopplung.
1: Genau.
0: Und dann habt ihr den ersten Platz gemacht 1982 in der ZDF
1: Hitparade.
0: Wahnsinn.
1: Genau. Ja, und in Charts waren wir Top 10 mit der Single und das Album war dann auch in Charts. Das ging dann unglaublich ab in den, also 82.
0: Und einen Otto habt ihr auch noch gewonnen.
1: Ja, den Otto, Bravo Otto,
0: Wahnsinn,
1: haben wir gewonnen. Was gab es da noch? Den habe ich ja noch bei mir zu Hause, also im Büro stehen. Und dann gab es auch noch ein Hammerschlumpf von Rockpoppy, Poprocky, so rum, Poprocky,
0: okay.
1: Die Zeitung. Das war die Konkurrenz zu
0: noch.
1: Bravo. Genau.
0: Gibt's ja gar nicht mehr so ganz die Hefte alle,
1: nee,
0: ne?
1: Nee.
0: Ja. Also ich komme ja auch aus dieser Zeit, ne? 90er Jahre, 80er Jahre, also in dem Sinne, diese ganzen Musikshows, die es alles gab, Super Bravo Show und The Dome und so weiter, ne?
1: Ja.
0: Genau, und wer hat denn bei euch dann so die Texte geschrieben und die Musik? Macht ihr das? Habt ihr das zusammen gemacht?
1: Ich habe fast alle Titel geschrieben.
0: Ja.
1: Also Texte sowieso. Aber also die bekannten Titel, Sommersprossen, Hey Matrosen, Ich will, die sind alle von mir, sowohl Musik als auch Text. Na, und es gab dann auch, der Andreas Koch der Keyboarder dann auch Titel geschrieben hat oder unser Gitarrist, der Andreas Schwarz-Hoschinski. Aber die meisten habe ich eigentlich für die beiden Alben, die wir gemacht haben, habe ich geschrieben.
0: Mhm. Ja, ihr hattet ja dann Ich will, das war dann so die zweite Single, da habt ihr ja auch den Platz 2 in der Hitparade im ZDF gemacht.
1: Ja.
0: Also ihr habt das schon richtig abgeräumt.
1: Ja.
2: Hallo, hier ist Peter Hubert von UKW und ihr hört die Ultralounge im Freien Radio für Stuttgart und den Titel von uns, Ich will, was mir gefällt.

0: So, was dir gefällt?
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0: Aber es war ja auch eine spezielle Zeit, ne? Also neue deutsche Welle. Was bedeutet neue deutsche Welle eigentlich?
1: Ich weiß es nicht. Das war ein Begriff, den wir irgendwann dann übergestülpt bekamen von einer Zeitung, von der Bravo oder wer weiß der Kuckuck, wer den Begriff erfunden hat, weil wir haben uns nie so genannt gesehen, sondern für uns, wir waren damals eben in dieser Zeit eben, wo viel Deutsch gesungen wurde und deutsche Texte, na, das war ja schon in den 80ern, also 1980 so, da gab es die Band ja schon 79, da sprach noch keiner von neuer deutsche Welle. Ne? Mhm. Also deswegen, das ist dann so ein Hype geworden, würde ich mal sagen. Ne? Auch durch die Medien, die dann da drauf gesprungen sind und die Zeitungen und auch Fernsehen. Ne? Ich meine, Dieter Thomas Heck, der wollte uns nicht.
0: Nee. Ne?
1: Nein, der stand da gar nicht drauf, der war Schlager. Ne? Mhm. Aber die Redakteure haben natürlich gesagt, ey, das geht ab, die jungen Leute hören das, also müssen wir das auch haben. Und da habe ich auch noch lustige Erinnerungen dran, weil wie wir dann da so in den... wie es dann darum ging, dass wir da auftreten sollen, dann ging es darum, was wir anziehen. Mhm. Und dann hat unser Verleger gesagt, die Redaktion will da immer viel mitreden und so. Da haben wir gesagt, wir ziehen das an, was wir wollen. Und wenn die uns so nicht wollen, dann kommen wir nicht. Ne? Weil die Schlagerleute, denen wurde wirklich vorgeschrieben, was sie anzuziehen haben.
0: Mhm.
1: Ne? Und das, da haben wir gesagt, nee, vergiss es.
0: Ja.
1: Ne? Das ist also nur mal so eine Episode.
0: Ja,
1: ne?
0: Ja.

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1: Aber wie seid ihr denn ohne dieses ganze Internet, Streaming und so? Also ich weiß ja, Fernsehen, das war ja früher, Samstagabend hat die ganze Familie vom Fernseher gesessen. Aber könntest du dir das heute vorstellen, also mit diesem Streaming, Internet, wie gehst du damit heute um?
2: Ich gehe damit nicht sehr stark um. Ich weiß, man muss es, wenn man was Neues veröffentlicht, ist es einfach, geht's gar nicht mehr anders. Aber die Zeiten haben sich im Grunde für Künstler drastisch ins Negative verändert, weil das, was du heute für Streaming kriegst und so im Vergleich zu damals für eine verkaufte Single, ist ein Witz. Das ist finanziell der absolute Horror, wenn du da 0,0003 Cent kriegst, weißt du, das ist lächerlich. Das ist schon wirklich traurig, muss ich sagen. Ne? Da hat auch die gesamte Tonträgerindustrie unglaublich geschlafen, wie diese neuen Techniken aufkamen. Ich weiß noch, da ging es damals darum, dass da so jede, die Major-Firmen, die Großen gesagt haben, ja, dann machen wir einen eigenen, also so eine eigene Seite auf, wo man nur unsere Sachen kaufen kann. Da haben wir damals schon gesagt, sag mal, bekloppt, ihr müsst es zusammen machen. Genauso wie Schallplattenläden. Es gab doch keinen Schallplattenladen, wo du nur Sony-Platten kaufen konntest oder nur von der WEA oder sonst wie, sondern es gab einen Plattenladen, da konnte man alle Platten kaufen. Ne? Und so sollte das auch sein. Aber die haben gepennt in ihrer Arroganz und dann haben es andere Leute vorgemacht und die diktieren jetzt den Markt. Natürlich die Preise auch. Ne? Das ist der große Unterschied. Ne? Und nicht die, die eigentlich die Rechte dran haben. Ne?
1: Aber ist es richtig, dass ihr, sagen wir mal so, im Vergleich so ein bisschen so wie Tokyo Hotel, kann man euch so mit dem Erfolg so ein bisschen an...
2: Nein. Wir waren ja nicht die Einzigen, da gab es eine Menge andere auch, ne, die unter dem Oberbegriff Neudeutsche Welle fielen und die in die Charts kamen. Also wir waren da jetzt nicht die große Ausnahme, sondern eine von vielen dann, ne, die gleichzeitig da erfolgreich waren. Ne. Und das war ja damals so, wenn du eben in der Hitparade warst und da bei Dieter Thomas Heng und da gut abgeräumt hattest und Nummer eins warst, dann hast du am Montag 50.000 Singles verkauft.
1: Und heute ist die Zeit so schnelllebig, gell? Da wächst ja jeden Tag neue Künstler aus dem Boden. Was würdest du den jungen Künstlern denn von heute erzählen? Oder wenn du noch mal von Anfang an, würdest du es genau so machen oder...
2: Nee, das kann man so nicht mehr machen. Mhm. Das geht ja gar nicht. Du musst ja heute viel, viel mehr selber machen, erstmal, bevor überhaupt in der Regel eine größere Firma auf dich aufmerksam wird. Die gucken ja erstmal, was passiert denn da schon? Wenn da was passiert, dann kommen sie. Aber nicht, wenn du heute zu einer Plattenfirma gehen würdest oder Tonträgerfirma oder Majorfirma, wie du es nennen willst. Mhm. Ich bin ja noch altmodisch, ich sage ja noch Plattenfirma.
1: Ne? Oh, das sage ich auch.
2: Das wäre ein Lotto gewinnen, wenn die sagen, ja, das finden wir toll, das machen wir. Ne? Also in der Regel gucken die, was haben die schon alles selber auf die Wege gebracht mit den ganzen Instagrams und sonst wie und TikToks und wo das alles gemacht werden muss. Ne? Und dann lädst du das eben über irgendwelche Anbieter hoch und all das. Ne? Und die die Produktion machst du selber. Also das ist vollkommen anders als früher. Mhm. Früher musstest du durch das Nadelöhr Plattenfirma durch, die ja dann die Produktion bezahlt haben. Weil das konntest du ja nicht leisten normalerweise, wenn du nicht im Lotto gewonnen hast oder reiche Eltern hattest. Ne? Konntest du ja schwierig eine wirklich vergleichsweise gute Produktion hin.
1: Wie seid ihr mit dem großen Erfolg dann umgegangen? Wie alt warst du? Wie geht man
2: 20,
1: so als junger Kerl damit
2: Mitte
1: um?
2: Mitte 20 waren wir.
1: Wenn einem da auch so die ganzen Sommersprossen entgegenschreien?
2: Das war schon anstrengend, muss ich sagen. Das war schon eine vollkommen neue Welt, weil man permanent erkannt wurde. Na, und die haben ja dann teilweise bei mir vor der Wohnungstür kampiert, ne?
1: Tatsächlich?
2: Ja, die Mädels oder die Fans. Nicht nur Mädels, sondern die Fans. Mhm. Das war schon wirklich heftig, ne? So in der Hochphase. Also, ich kann nur sagen, braucht kein Mensch. Also ich jedenfalls brauche das nicht. Und ich bin froh, dass mich heute keiner mehr erkennt, dass ich normal durchs Leben gehen kann, egal wo ich bin. Es kommt mal ganz selten vor, wirklich mal in Berlin, dass da einer und sagt, ey, bist du nicht der? Aber das ist wirklich ganz, ganz selten. Und das Leben ist jedenfalls für mich, ich brauche diesen ganzen Starrummel nicht und so. Also mir tun, also wenn ich mir vorstelle, Leute, die wirklich weltberühmt sind, ne, das ist ja Horror. Du kannst ja nirgendwo auf der Welt unterwegs sein, ohne dass jemand, guck mal, und angerannt kommt oder sonst irgendwas. Ne? Nee, das war schon anstrengend.
1: Okay, und du hast ja auch also Ohrwürmer, sag ich mal, geschrieben. Und hattest du da auch manchmal so Punkte, wo du gesagt hast, ich habe jetzt keinen Bock mehr, diesen Song zu singen?
2: Ja, da kann ich mich nicht dran erinnern. Nee, vielleicht
1: war das
2: so.
1: Weil du hast ihn ja oft gesungen.
2: Und damals, ja, natürlich. Nee, das war schon, natürlich war man auch stolz und klasse, natürlich. Und mein Gott, endlich mal mit Musik Geld verdienen. Mhm. Na, das, ich weiß noch, wie meine erste GEMA-Abrechnung kam. Das war schon ein Schock. Ne?
1: Ja.
2: Ja, natürlich, weil das hatte man auch nicht so richtig im Kopf. Ne? Mhm. Weil wir waren ja alle irgendwie, haben wir gearbeitet nebenher, also haben einen Job gehabt, wo wir gearbeitet haben, und dann haben wir uns 5 oder 6 Mal in der Woche zum Üben getroffen. Ne? Mhm. Und wie dann bei mir die erst als Autor und die erste GEMA-Abrechnung kam, das war schon. Ich weiß noch, wie ich bei der Bank reinkam, mal Geld abholen wollte, und dann kam so jemand und sagte, sind Sie nicht der Herr Hubert? Und ich sagte, ja, kommen Sie mal bitte mit. Mhm. Und ich dachte, ach du Scheiß, was ist denn jetzt wieder los? Und dann sagte er mir, dass da eine größere Summe eingegangen ist, und okay, die war schon verdammt groß.
1: Okay. Ja, und auch, sage ich mal, die Konkurrenz. Wie seid ihr mit der Konkurrenz umgegangen? Also das, wer war da alles? Markus? Lena?
2: Alle möglichen. Das kam immer auf die Person selber drauf an. Ne? Wenn die nett und freundlich und normal waren, dann haben wir viel Spaß miteinander bei Fernsehsendungen oder auch sonst bei Auftritten und so weiter. Und wie immer im Leben gibt es auch welche, die eben Idioten waren und die Nase hochtrugen, sich für was Besseres hielten. Die hat man dann eben ignoriert, weil was solltest du sonst machen? Das ist wie im wahren Leben auch, nichts anderes.
1: Aber es ist generell ja auch irgendwie so eine kleine Familie. Also die Neue Deutsche Welle, habt ihr heute noch Kontakt miteinander alle?
2: Nein, nicht alle. Es sind ja nicht mehr viel echte übrig geblieben. Ne? Es gibt im Grunde genommen nur noch ganz wenig, mit denen ich regelmäßig noch sozusagen auf die Bühne gehe. Ne? Da ist Markus dabei. Ne? Also der ist ja auch noch mal sehr aktiv. Da gibt's noch ein paar so Dobel. Ne? Ja, dann wird schon eng. Ne? Weil mit anderen, die von damals habe ich eigentlich, also jetzt was so das regelmäßige zu sehen, eigentlich gar keinen Kontakt mehr. Ne? Mhm.
1: Als der Markus damals mit der Nena die Taschenlampe zum Beispiel gesungen hat, wie hast du da reagiert? Hast du das für dich in Ordnung gefunden? Hast du gesagt, nein, die hätten auch mich fragen können?
2: Nee, das war für mich überhaupt kein Problem. Das war bei allen, ich habe mir die Sachen angehört und dann entweder gefielen sie mir oder ich sagte, ja, nee, das war absolut okay, mein Gott. Ne? Also da war ich jetzt nicht so, dass ich meinte, oh, hätte ich doch sein müssen. Nee, Quatsch.
1: Hast du auch schon mal englische Musik gemacht?
2: Ich habe einiges sozusagen da liegen. Das ist der Punkt. Ich habe einiges da liegen, was veröffentlicht werden soll, also, aber das ist immer eine Zeitfrage. Mhm. Ne? Und eben, was du heute alles machen musst, um Dinge zu veröffentlichen. Also ich habe eine Menge Titel noch, so im Stil, sowohl im Stil der Neuen Deutschen Welle liegen, als auch englische Projekte und so weiter. Das kommt aber noch oder auch nicht. Mal sehen.
1: Was wäre dein Lieblingsduettpartner gewesen?
2: Oh Gott, mein Lieblingsduettpartner, ja.
1: Oder hast du Vorbilder?
2: Ja, das,
1: gehabt oder noch?
2: Ja, naja, wird nicht mehr. Also es gab immer einen großen Hero, sage ich, den ich hatte, und das war Frank Zappa.
1: Mhm.
2: Oder Frank Zappa. Frank okay. Zappa, das war mein großer Musikergott. Ne? Mit dem hätte ich gerne mal ein Duett gemacht. Och, oh Gott, da muss ich immer wieder mal dran denken, wenn ich ihn höre. Ich höre ihn ja regelmäßig. Die große Chance meines Lebens verpasst, ihn persönlich kennenzulernen. Die habe ich leider damals, das war noch Ende der 70er, da hatte ich einfach Schiss. Weil damals ein sehr guter Freund von mir, der war Tourmanager, und der hat eine Zappa-Tour hier in Deutschland gemacht. Und dann spielten die auch in Berlin in der Deutschlandhalle. Und dann sagte er zu mir, du, wir gehen noch was essen, wir haben aber keinen Platz im Auto. Also komm dahin in das Restaurant, wir sind dann da. Ja, und dann bin ich dahin und stand dann vor der Tür und habe mich einfach nicht reingetraut. weil ich dachte, wenn du vor Frank sitzt, du machst in die Hose. Du kriegst einen Herzinfarkt. Ja, und dann haben wir am nächsten Tag einen schweren Anschiss gekriegt, weil ich nicht gekommen bin, weil mein Freund sagte, du Idiot, wir haben mit dem Essen sogar auf dich gewartet. Mhm. Was sollte der Quatsch? Mhm. Ne? Naja,

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2: Ja, jetzt treffen wir uns hier in Fellbach. Das ist auch sehr witzig. Also ja. Ich bin ja auch selber Berlinerin, du bist aus Berlin. Es ist schön, dich hier zu treffen. Bist du heute hier gut angekommen im Soundwerk?
3: Ja, alles gut, wunderbar. Die Deutsche Bahn war pünktlich. Jubel!
2: Freust dich auf jeden Fall auf deinen Auftritt nachher.
3: Ja, vielen Dank.
2: Und wo kann man dich sonst noch heute hören? Und bist du mit der Band auch trotzdem noch unterwegs?
3: Nein, mit der Band gar nicht mehr. Die Band hat sich ja dann 83 aufgelöst und ich mache das seit den 90ern, wie es dann eine Nachfrage gab. Die kam dann nach der Wiedervereinigung. Erstmal aus den ehemaligen DDR. Mhm. Da kam die erste Nachfrage danach und dann dachte ich, was? Okay. Hab dann zögernd zugesagt und so hat sich das dann entwickelt, dass, dass seitdem,
2: bist du unterwegs?
3: Bin ich immer mal unterwegs. Ja, jetzt nicht mega viel, aber so, das will ich auch nicht, ne, weil ich habe ja noch genug andere Dinge und reise gerne und so weiter, Musikverlag, also dadurch ist es so, wie es ist, reicht vollkommen, ist alles wunderbar.
2: Sehr schön. So, ja, also es hat mir sehr viel Spaß gemacht.
3: Ebenfalls, vielen Dank.
2: Gibt es irgendwas, was du der Welt noch sagen möchtest, die dich jetzt hören, lieber Peter Hubert?
3: Genieß das Leben. Jeden Tag genießen, das ist ganz wichtig. Es kann so schnell zu Ende sein. Musik hören ist immer wunderbar. Und ich bin jemand, seid tolerant, was das betrifft. Ne? Weil für mich gibt's, ich habe immer gesagt, ich höre Musik von ABBA bis Zappa. Ne? Und jede Musik hat ihre Berechtigung, solange sie keine menschenfeindlichen Texte hat. Also deswegen nicht die Nase hochrümpfen, nur weil mal Musik ist, die einem nicht gefällt. Umschalten auf das, was man mag. Ne? Und wie gesagt, das Leben genießen und freundlich und nett zueinander sein. Das ist ganz wichtig, ne?
2: Das stimmt.
3: Ja.
2: Da gebe ich dir recht. Und dann wünsche ich dir heute viel Spaß.
3: Vielen Dank.
2: Ich bleibe noch da und bin neugierig und bedanke mich für deine Zeit hier in der Ultralounge im Freien Radio für Stuttgart. Und warum ihr euch gewundert habt, warum der Mozzi nicht da ist, der macht schön Urlaub. Und ich habe das Interview ganz alleine führen dürfen. Es war mir eine Ehre. Vielen, vielen Dank.
4: 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Und da hört ihr jetzt unseren Titel »Bleibt doch bei mir«.

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Das war also schon die Ultra Lounge am Sonntagmittag, die Ultra Lounge extra mit einem Interview mit Peter Hubert von UKW und Lilia Huber. Nach uns kommt die Sendung Grüße aus dem Freizeitpark, Musik der 80er. Die nächste Lounge gibt es bereits am 21.06., also nächste Woche. Unter anderem haben wir zu Gast das Filmteam Sabine Millmann und Oliver Heise, die ihren Film Laufbegegnungen zwischen zwei Grenzen vorstellen. Der Film kommt jetzt in die Kinos zu uns. Die nächste reguläre Lounge gibt es dann am 25.06., also wieder eine Woche drauf, Donnerstag dann wieder. Und zwar ist dann zu Gast die Gruppe The Blend und Jens Heckermann, der bekannt geworden ist, mit Die Fünf. Und er kommt zu uns mit seinem Soloprogramm. Ja, das Ganze war eine Sendung der Redaktion Radio Neckar. Verantwortlich für die Sendung war Oliver Broth. Mehr zu unseren Sendungen von der Redaktion Radio Neckar findet ihr unter radionekar.de oder folgt uns doch einfach auf Instagram zu Ultra Lounge unter Ultra Lounge FRS 99,2 am Stück geschrieben. Wir würden uns freuen. Ich wünsche euch noch einen schönen Sonntagmittag. Macht's gut und wir hören uns dann wieder nächste Woche mit der Lounge Extra von 16 bis 19 Uhr. Macht's gut. Winke, winke. Goodbye.

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Grüße aus dem Freizeitpark, mein Name ist Egmont Müller. Heute gibt es Progressive Rock zu hören. Die erste von 100 Stunden. Es beginnt mit der Gruppe Greenslade, Anfang der 70er Jahre gegründet aus den Ruinen der zusammengebrochenen Gruppe Colosseum. Sie haben 3-4 Schallplatten aufgenommen, später gab es eine Reunion und sie haben auf ihren Covern immer irgendwelche Zauberfeen und so weiter dargestellt. Die waren schon irgendwie ein bisschen sehr auf Fantasy abonniert. Die Musik passt auch sehr gut dazu. Wir hören das Stück Spirit of the Dance von ihrer Schallplatte Spyglass Guest.

0: Jetzt kommt Gentle Giant, eine der großen Progressive-Rock-Gruppen, die sich zum Ziel gesetzt hatten, die populäre Musik immer weiter unpopulär zu machen, sozusagen. Oder war das umgekehrt, aus dem Unpopulären alles reinzuziehen ins Populäre? Ich glaube, das ist das Gleiche. Ich spiele von deren Platte Octopus, die im Jahre 1972 herausgekommen ist, das Stück The Advent of Panurg. Panurg ist so ein Halunke aus einem alten französischen Schmöker. Und danach kommt die Hamburger Gruppe Tomorrow's Gift, die ziemlich heavy-prockig waren. 1970 kam ihre einzige Schallplatte heraus und ich spiele daraus das Stück Riddle in a Swamp. Danach wird es dann etwas ruhiger, geradezu gelassen und verträumt. Tubular Bells von Mike Oldfield.
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Nach diesem großen Opus soll jetzt eine kleine, charakterlose Musik folgen. 3 Minuten lang. Von David August. Das ist ein deutsch-italienischer Komponist. Er hat 2026 eine Schallplatte herausgebracht, heißt Hymns. Da hat er 9 Hymnen, 9 Musikstücke aufgenommen, die so zwischen Melodie und Ambient hin und her machen, irgendwie nicht viel her, ist genau das Richtige, um sich ein wenig zu erholen von dem, was wir gerade gehört haben. Nach diesem Hymnus, Hymn 2, heißt das Stück, kommt die Gruppe Jonesy, eine englische Gruppe, die auch Anfang der 70er Jahre sehr viel mit Elektronik gearbeitet hat. Und hier gibt es in diesem Stück Masquerade, das von ihrer 2. Platte ist, eine ganze Reihe sehr schöne Walls of Sound auf Mellotronic. Masquerade. Danach, und das ist das letzte Stück, ich kann mich gleich hier auch verabschieden, hören wir nochmal Greenslade, die Gruppe, die ich ganz am Anfang habe laufen lassen, von ihrer 1. Schallplatte jetzt, An English Western. Ja, und das war's. Ich hoffe, dass dieser Unterhaltungsaspekt, den ich mir gedacht habe, sich zurückzulehnen und einfach mal nette Musik zu hören, dass das tatsächlich so auch gekommen ist. Das war mein Anspruch, dem werde ich weiter nachfolgen. Also, bis zur Sendung 2 von 100. Auf Wiederhören. Im Namen von Grüße aus dem Freizeitpark.

er heute der Dichter E.T.A. Hoffmann als Komponist, und zwar sein Singspiel Liebe und Eifersucht hören wir gerade mit dem Orchester der Ludwigsburger Schlossfestspiele unter Michael Hofstetter.

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1: E.T.A. Hoffmann, Das öde Haus. Man war darüber einig, dass die wirklichen Erscheinungen im Leben oft viel wunderbarer sich gestalteten als alles, was die regste Fantasie zu erfinden trachte. »Ich meine«, sprach Lelio, »dass die Geschichte davon hinlänglichen Beweis gibt und dass eben deshalb die sogenannten historischen Romane, worin der Verfasser in seinem müßigen Gehirn bei ärmlichem Feuer ausgebrütete Kindereien den Taten der ewigen, im Universum waltenden Macht beizugesellen sich unterfängt, so abgeschmackt und widerlich sind.« »Es ist«, nahm Franz das Wort, »die tiefe Wahrheit der unerforschlichen Geheimnisse, von denen wir umgeben, welche uns mit einer Gewalt ergreift, an der wir den über uns herrschenden, uns selbst bedingenden Geist erkennen.« »Ach«, fuhr Lelio fort, »die Erkenntnis, von der du sprichst, ach, das ist ja eben die entsetzlichste Folge unserer Entartung nach dem Sündenfall, dass diese Erkenntnis uns fehlt.« »Viele«, unterbrach Franz den Freund, »viele sind berufen und wenige auserwählt. Glaubst du denn nicht, dass das Erkennen, das beinahe noch schönere Ahnen der Wunder unseres Lebens, manchem verliehen ist wie ein besonderer Sinn? Um nur gleich aus der dunklen Region, in die wir uns verlieren könnten, heraufzuspringen in den heiteren Augenblick, werfe ich euch das skurrile Gleichnis hin, dass Menschen, denen die Sehergabe eigen, das Wunderbare zu schauen, mir wohl wie die Fledermäuse bedünken wollen, an denen der gelehrte Anatom Spallanzani einen vortrefflichen sechsten Sinn entdeckte, der als schalkhafter Stellvertreter nicht allein alles, sondern viel mehr ausrichtet als alle übrigen Sinne zusammengenommen.« »Ho, ho«, rief Franz lächelnd, »so wären denn die Fledermäuse eigentlich recht die geborenen natürlichen Somnambulen. Doch in dem heiteren Augenblick, dessen du gedachtest, will ich Posto fassen und bemerken, dass jener sechste, bewunderungswürdige Sinn vermag an jeder Erscheinung, sei es Person, Tat oder Begebenheit, sogleich das jene Exzentrische zu schauen, zu dem wir in unserem gewöhnlichen Leben keine Gleichung finden und es daher wunderbar nennen. Was ist denn aber gewöhnliches Leben? Ach, das Drehen in dem engen Kreise, an den unsere Nase überall stößt. Und doch will man wohl Courbetten versuchen im taktmäßigen Passgang des Alltagsgeschäfts. Ich kenne jemanden, dem jene Sehergabe, von der wir sprechen, ganz vorzüglich eigen scheint. Daher kommt es, dass er oft unbekannten Menschen, die irgendetwas Verwunderliches in Gang, Kleidung, Ton, Blick haben, tagelang nachläuft, dass er über eine Begebenheit, über eine Tat leichthin erzählt keiner Beachtung wert und von niemandem beachtet, tiefsinnig wird, dass er antipodische Dinge zusammenstellt und Beziehungen herausfantasiert, an die niemand denkt. Lelio rief laut, »Halt, halt! Das ist ja unser Theodor, der ganz was Besonderes im Kopfe zu haben scheint, da er mit solch seltsamen Blicken in das Blaue herausschaut.« »In der Tat«, fing Theodor an, der so lange geschwiegen, »in der Tat waren meine Blicke seltsam, solang darin der Reflex des wahrhaft Seltsamen, das ich im Geiste schaute. Die Erinnerung eines unlängst erlebten Abenteuers«, »Oh, erzähle, erzähle«, unterbrachen ihn die Freunde. »Erzählen«, fuhr Theodor fort, »möchte ich wohl. Doch muss ich zuvörderst dir, lieber Lelio, sagen, dass du die Beispiele, die meine Sehergabe dartun sollten, ziemlich schlecht wähltest. Aus Eberhards Synonymik musst du wissen, dass wunderlich alle Äußerungen der Erkenntnis und des Begehrens genannt werden, die sich durch keinen vernünftigen Grund rechtfertigen lassen. Wunderbar aber dasjenige heißt, was man für unmöglich, für unbegreiflich hält, was die bekannten Kräfte der Natur zu übersteigen oder, wie ich hinzufüge, ihrem gewöhnlichen Gange entgegen zu sein scheint. Daraus wirst du entnehmen, dass du vorhin rücksichts meiner angeblichen Sehergabe das Wunderliche mit dem Wunderbaren verwechseltest. Aber gewiss ist, dass das anscheinend Wunderliche aus dem Wunderbaren sproßt

0: und dass wir nur oft den wunderbaren Stamm nicht sehen, aus dem die wunderlichen Zweige mit Blättern und Blüten hervorsprossen. In dem Abenteuer, das ich euch mitteilen will, mischt sich beides, das Wunderliche und das Wunderbare, auf, wie mich dünkt, recht schauerliche Weise. Mit diesen Worten zog Theodor sein Taschenbuch hervor, worin er, wie die Freunde wussten, allerlei Notizen von seiner Reise her eingetragen hatte und erzählte, dann und wann in dies Buch hineinblickend, folgende Begebenheit, die der weiteren Mitteilung nicht unwert scheint. »Ihr wisst«, so fing Theodor an, »dass ich den ganzen vorigen Sommer in Berlin zubrachte, die Menge alter Freunde und Bekannten, die ich vorfand, das freie, gemütliche Leben, die mannigfachen Anregungen der Kunst und der Wissenschaft, das alles hielt mich fest. Nie war ich heiterer, und meiner alten Neigung, oft allein durch die Straßen zu wandeln und mich an jedem ausgehängten Kupferstich, an jedem Anschlagzettel zu ergötzen oder die mir begegnenden Gestalten zu betrachten, ja wohl manchem in Gedanken das Horoskop zu stellen, hing ich hier mit Leidenschaft nach, da nicht allein der Reichtum der ausgestellten Werke der Kunst und des Luxus, sondern der Anblick der vielen herrlichen Prachtgebäude unwiderstehlich mich dazu antrieb. Die mit Gebäuden jener Art eingeschlossene Allee, welche nach dem Brandenburger Tore führt, ist der Sammelplatz des höheren, durch Stand oder Reichtum zum üppigeren Lebensgenuss berechtigten Publikums. In dem Erdgeschoss der hohen, breiten Paläste werden meistenteils Waren des Luxus feilgeboten, indes in den oberen Stockwerken Leute der beschriebenen Klasse hausen. Die vornehmsten Gasthäuser liegen in dieser Straße, die fremden Gesandten wohnen meistens darin, und so könnt ihr denken, dass hier ein besonderes Leben und Regen mehr als in irgendeinem anderen Teile der Residenz stattfinden muss, die sich eben auch hier volkreicher zeigt, als sie es wirklich ist. Das Zudrängen nach diesem Orte macht es, dass mancher sich mit einer kleineren Wohnung, als sein Bedürfnis eigentlich erfordert, begnügt, und so kommt es, dass manches von mehreren Familien bewohnte Haus einem Bienenkorbe gleicht. Schon oft war ich die Allee durchwandelt, als mir eines Tages plötzlich ein Haus ins Auge fiel, das auf ganz wunderliche, seltsame Weise von allen übrigen abstach. Denkt euch, ein niedriges, vier Fenster breites, von zwei hohen, schönen Gebäuden eingeklemmtes Haus, dessen Stock über dem Erdgeschoss nur wenig über die Fenster im Erdgeschoss des nachbarlichen Hauses hervorragt, dessen schlecht verwahrtes Dach, dessen zum Teil mit Papier verklebte Fenster, dessen farblose Mauern von gänzlicher Verwahrlosung des Eigentümers zeugen. Denkt euch, wie solch ein Haus zwischen mit geschmackvollem Luxus ausstaffierten Prachtgebäuden sich ausnehmen muss. Ich blieb stehen und bemerkte bei näherer Betrachtung, dass alle Fenster dicht verzogen waren, ja, dass vor die Fenster des Erdgeschosses eine Mauer aufgeführt schien, dass die gewöhnliche Glocke an dem Torwege, der an der Seite angebracht, zugleich zur Haustüre diente, fehlte und dass an dem Torwege selbst nirgends ein Schloss, ein Drücker zu entdecken war. Ich wurde überzeugt, dass dieses Haus ganz unbewohnt sein müsse, da ich niemals, niemals so oft und zu welcher Tageszeit ich auch vorübergehen mochte, auch nur die Spur eines menschlichen Wesens darin wahrnahm. Ein unbewohntes Haus in dieser Gegend der Stadt. Eine wunderliche Erscheinung. Und doch findet das Ding vielleicht darin seinen natürlichen, einfachen Grund, dass der Besitzer auf einer langen, dauernden Reise begriffen oder auf fernen Gütern hausend dies Grundstück weder vermieten noch veräußern mag, um nach Berlin zurückkehrend augenblicklich seine Wohnung dort aufschlagen zu können. So dachte ich, und doch weiß ich selbst nicht, wie es kam, dass bei dem öden Hause vorüberschreitend ich jedes Mal wie festgebannt stehen bleiben und mich in ganz verwunderliche Gedanken nicht sowohl vertiefen als verstricken musste. Ihr wisst es ja alle, ihr wackern Kumpane meines fröhlichen Jugendlebens, ihr wisst es ja alle, wie ich mich von jeher als Geisterseher gebärdete und wie mir nur einer wunderbaren Welt seltsame Erscheinungen ins Leben treten wollten, die ihr mit derbem Verstande wegzuleugnen wusstet. Nun zieht nur eure schlauen, spitzfindigen Gesichter, wie ihr wollt, gern zugestehen darf ich ja, dass ich oft mich selbst recht arg mystifiziert habe und dass mit dem öden Hause sich dasselbe ereignen zu wollen schien, aber am Ende kommt die Moral, die euch zu Boden schlägt. Horcht nur auf. Zur Sache. Eines Tages, und zwar in der Stunde, wenn der gute Ton gebietet, in der Allee auf- und abzugehen, stehe ich, wie gewöhnlich, in tiefen Gedanken hinstarrend vor dem öden Hause. Plötzlich bemerke ich, ohne gerade hinzusehen, dass jemand neben mir sich hingestellt und den Blick auf mich gerichtet hatte. Es ist Graf P., der sich schon in vieler Hinsicht als mir geistesverwandt kundgetan hat, und sogleich ist mir nichts gewisser, als dass auch ihm das Geheimnisvolle des Hauses aufgegangen war. Umso mehr fiel es mir auf, dass, als ich von dem seltsamen Eindruck sprach, den dies verödete Gebäude hier in der beliebtesten Gegend der Residenz auf mich gemacht hatte, er sehr ironisch lächelte. Bald war aber alles erklärt. Graf P. war viel weiter gegangen als ich. Aus manchen Bemerkungen, Kombinationen etc. hatte er die Bewandtnis herausgefunden, die es mit dem Hause hatte, und eben diese Bewandtnis lief auf eine solch ganz seltsame Geschichte heraus, die nur die lebendigste Fantasie des Dichters ins Leben treten lassen konnte. Es wäre wohl recht, dass ich euch die Geschichte des Grafen, die ich noch klar und deutlich im Sinn habe, mitteilte, doch schon jetzt fühle ich mich durch das, was sich wirklich mit mir zutrug, so gespannt, dass ich unaufhaltsam fortfahren muss. Wie war aber dem guten Grafen zumute, als er, mit der Geschichte fertig, erfuhr, dass das verödete Haus nichts anders enthalte als die Zuckerbäckerei des Konditors, dessen prachtvoll eingerichteter Laden dicht anstieß. Daher waren die Fenster des Erdgeschosses, wo die Öfen eingerichtet, vermauert und die zum Aufbewahren des Gebackenen im oberen Stock bestimmten Zimmer mit dicken Vorhängen gegen Sonne und Ungeziefer verwahrt. Ich erfuhr, als der Graf mir dies mitteilte, so wie er, die Wirkung des Sturzbades, oder es zupfte wenigstens der allem poetischen feindliche Dämon, den süß träumenden empfindlich und schmerzhaft bei der Nase. Unerachtet der prosaischen Aufklärung musste ich doch noch immer vorübergehend nach dem öden Hause hinschauen, und noch immer gingen im leisen Frösteln, das mir durch die Glieder bebte, allerlei seltsame Gebilde von dem auf, was dort verschlossen. Durchaus konnte ich mich nicht an den Gedanken der Zuckerbäckerei, des Marzipans, der Bonbons, der Torten, der eingemachten Früchte und so weiter gewöhnen. Eine seltsame Ideenkombination ließ mir das alles erscheinen wie süßes, beschwichtigendes Zureden. Ungefähr, erschrecken Sie nicht, Bester, wir alle sind liebe, süße Kinderchen, aber der Donner wird gleich ein bisschen einschlagen. Dann dachte ich wieder, bist du nicht ein recht wahnsinniger Tor, dass du das Gewöhnlichste in das Wunderbare zu ziehen trachtest? Schelten deine Freunde dich nicht mit Recht, einen überspannten Geisterseher? Das Haus blieb, wie es bei der angeblichen Bestimmung auch nicht anders sein konnte, immer unverändert. Und so geschah es, dass mein Blick sich daran gewöhnte und die tollen Gebilde, die sonst ordentlich aus den Mauern hervorzuschweben schienen, allmählich verschwanden. Ein Zufall weckte alles, was eingeschlummert, wieder auf. Das, unerachtet ich mich, so gut es gehen wollte, ins Alltägliche gefügt hatte, ich doch nicht unterließ, das fabelhafte Haus im Auge zu behalten, das könnt ihr euch bei meiner Sinnesart, die nun einmal mit frommer ritterlicher Treue am Wunderbaren festhält, wohl denken. So geschah es, dass ich eines Tages, als ich wie gewöhnlich zur Mittagsstunde in der Allee Lust wandelte, meinen Blick auf die verhängten Fenster des öden Hauses richtete. Da bemerkte ich, dass die Gardine an dem letzten Fenster, dicht neben dem Konditorladen, sich zu bewegen begann. Eine Hand, ein Arm kam zum Vorschein. Ich riss meinen Operngucker heraus und gewahrte nun deutlich die blendend weiße, schön geformte Hand eines Frauenzimmers, an deren kleinem Finger ein Brillant mit ungewöhnlichem Feuer funkelte. Ein reiches Band blitzte an dem in üppiger Schönheit geründeten Arm. Die Hand setzte eine hohe, seltsam geformte Kristallflasche hin auf die Fensterbank und verschwand hinter dem Vorhange. Erstarrt blieb ich stehen, Ein sonderbar, bänglich, wonniges Gefühl durchströmte mit elektrischer Wärme mein Inneres. Unverwandt blickte ich herauf nach dem verhängnisvollen Fenster, und wohl mag ein sehnsuchtsvoller Seufzer meiner Brust entflohen sein. Ich wurde endlich wach und fand mich umringt von vielen Menschen allerlei Standes, die so wie ich mit neugierigen Gesichtern heraufguckten. Das verdroß mich, aber gleich fiel mir ein, dass jedes Hauptstadtvolk jenem gleiche, das zahllos vor dem Hause versammelt, nicht zu gaffen und sich darüber zu verwundern aufhören konnte, dass eine Schlafmütze aus dem 6. Stock herabgestürzt, ohne eine Masche zu zerreißen. Ich schlich mich leise fort, und der prosaische Dämon flüsterte mir sehr vernehmlich in die Ohren, dass soeben die reiche, sonntäglich geschmückte Konditorsfrau eine geleerte Flasche feinen Rosenwassers oder sonstiges auf die Fensterbank gestellt. Seltener Fall. Mir kam urplötzlich ein sehr gescheiter Gedanke. Ich kehrte um und geradezu ein in den leuchtenden Spiegelladen des dem öden Hause nachbarlichen Konditors. Mit kühlendem Atem, den heißen Schaum von der Schokolade wegblasend, fing ich leicht hingeworfen an: »In der Tat, Sie haben da nebenbei Ihre Anstalt sehr schön erweitert.« Der Konditor warf noch schnell ein paar bunte Bonbons in die Vierteltüte und diese dem lieblichen Mädchen, das danach verlangt, hinreichend, lehnte er sich mit aufgestemmtem Arm weit über den Ladentisch herüber und schaute mich mit solch lächelnd fragendem Blick an, als habe er mich gar nicht verstanden. Ich wiederholte, dass er sehr zweckmäßig in dem benachbarten Hause seine Bäckerei angelegt, wiewohl das dadurch verödete Gebäude in der lebendigen Reihe der übrigen düster und traurig absteche. »Ei, mein Herr«, fing nun der Konditor an, »wer hat Ihnen denn gesagt, dass das Haus nebenan uns gehört? Leider blieb jeder Versuch, es zu akquirieren, vergebens, und am Ende mag es auch gut sein, denn mit dem Hause nebenan hat es eine eigene Bewandtnis. Ihr, meine treuen Freunde, könnt wohl denken, wie mich des Konditors Antwort spannte und wie sehr ich ihn bat, mir mehr von dem Hause zu sagen. »Ja, mein Herr«, sprach er, »recht Sonderliches weiß ich selbst nicht davon. So viel ist aber gewiss, dass das Haus der Gräfin von S. gehört, die auf ihren Gütern lebt und seit vielen Jahren nicht in Berlin gewesen ist. Als noch keins der Prachtgebäude existierte, die jetzt unsere Straße ziehen, stand dies Haus, wie man mir erzählt hat, schon in seiner jetzigen Gestalt da, und seit der Zeit wird es nur gerade vor dem gänzlichen Verfall gesichert. Nur zwei lebendige Wesen hausen darin, ein steinalter, menschenfeindlicher Hausverwalter und ein grämlicher, lebenssatter Hund, der zuweilen auf dem Hinterhofe den Mond anheult. Nach der allgemeinen Sage soll es in dem öden Gebäude hässlich spuken, und in der Tat, mein Bruder, der Besitzer des Ladens, und ich, wir beide haben in der Stille der Nacht, vorzüglich zur Weihnachtszeit, wenn uns unser Geschäft hier im Laden wach erhielt, oft seltsame Klagelaute vernommen, die offenbar sich hier hinter der Mauer im Nebenhause erhoben. Und dann fing es an, so hässlich zu scharren und zu rumoren, dass uns beiden ganz graulich zumute wurde. Auch ist es nicht lange her, dass sich zur Nachtzeit ein solch sonderbarer Gesang hören ließ, den ich Ihnen nun gar nicht beschreiben kann. Es war offenbar die Stimme eines alten Weibes, die wir vernahmen, aber die Töne waren so gellend klar und liefen in bunten Kadenzen und langen, schneidenden Trillern so hoch hinauf, wie ich es, unerachtet ich doch in Italien, Frankreich und Deutschland so viel Sängerinnen gekannt, noch nie gehört habe. Mir war so, als würden französische Worte gesungen, doch konnte ich das nicht genau unterscheiden, und überhaupt das tolle, gespenstige Singen nicht lange anhören, denn mir standen die Haare zu Berge. Zuweilen, wenn das Geräusch auf der Straße nachlässt, hören wir auch in der hinteren Stube tiefe Seufzer und dann ein dumpfes Lachen, das aus dem Boden hervorzudröhnen scheint, aber das Ohr an die Wand gelegt, vernimmt man bald, dass es eben auch im Hause nebenan so seufzt und lacht. Bemerken Sie«, er führte mich in das hintere Zimmer und zeigte durchs Fenster, »bemerken Sie jene eiserne Röhre, die aus der Mauer hervorragt, die raucht zuweilen so stark, selbst im Sommer, wenn doch gar nicht geheizt wird, dass mein Bruder schon oft wegen Feuersgefahr mit dem alten Hausverwalter gezankt hat, der sich aber damit entschuldigt, dass er sein Essen koche. Was der aber essen mag, das weiß der Himmel. denn oft verbreitet sich, eben wenn jene Röhre recht stark raucht, ein sonderbarer, ganz eigentümlicher Geruch. Die Glastüre des Ladens knarrte, der Konditor eilte hinein und warf mir nach der hineingetretenen Figur hinnickend einen bedeutenden Blick zu. Ich verstand ihn vollkommen. Konnte denn die sonderbare Gestalt jemand anders sein als der Verwalter des geheimnisvollen Hauses? Denkt euch einen kleinen, dürren Mann mit einem mumienfarbenen Gesichte, spitzer Nase, zusammengekniffenen Lippen, grün funkelnden Katzenaugen, stetem wahnsinnigem Lächeln, altmodisch mit aufgetürmtem Toupet und Klebelöckchen frisiertem, stark gepudertem Haar, großem Haarbeutel, Postillon d'amour, kaffeebraunem, altem, verbleichtem, doch wohlgeschontem, gebürstetem Kleider, grauen Strümpfen, großen, abgestumpften Schuhen mit Steinschnällchen. Denkt euch, dass diese kleine, dürre Figur doch, vorzüglich was die übergroßen Fäuste mit langen, starken Fingern betrifft, robust geformt ist und kräftig nach dem Ladentisch hinschreitet, dann aber stets lächelnd und starr hinschauend nach den in Kristallgläsern aufbewahrten Süßigkeiten, mit ohnmächtiger, klagender Stimme herausweint, ein paar eingemachte Pomeranzen, ein paar Makronen, ein paar Zuckerkastanien, etc. Denkt euch das und urteilt selbst, ob hier Grund war, Seltsames zu ahnen oder nicht.
1: Nicht wahr? Die holde Lisi da, Fabios Tochter ist es, in deren Säule euer Wille liegt und um deretwillen ihr hier in Florenz bleibt.
2: Ganz recht. Aber beständig sah man sie nur mit ihrer Schwester Chloris beisammen. Geschickt suchte ich nun anfangs zu verbergen, welcher von...
3: Ja, wir hörten hier einen Auszug aus E.T.A. Hoffmanns Erzählung Das öde Haus und nun wieder Musik von E.T.A. Hoffmann, und zwar das Singspiel Liebe und Eifersucht mit dem Orchester der Ludwigsburger Schlossfestspiele unter der Leitung von Michael Hofstetter.
2: Und so kam es, dass Chloris für mich eingenommen wurde, indem ich für Lisi da brannte. Fabio bemerkte Chloris Beginnen, wurde darüber empfindlich, und so verschloss mir Chloris Gunstbezeugen jeden Weg der Liebe. Denn feiner Sitte Pflicht ließ mich Chloris nicht widersprechen, und meine Liebe zur holden Lisi da in meinem Schweigen wie in einem Grabe ruhen.

0: Mich bei Gott sollte es gar nicht kränken, wenn ich an eurer Stelle wäre.
1: Kurt, was würdest du tun?
0: Was ich tun würde? Was ich tun würde? Beide würde ich lieben. Käme mir Lisida entgegen. Holde Lisida, ganz bin ich dein eigen. Sie macht ein mürrisches Gesicht. Liebliche Chloris, sieh mich zu deinen Füßen. Und so von einer zur anderen.
1: Du Hasenfuß! Aber sieh von den drei verschleierte Damen...
2: Ein paar Makronen, ein paar Zuckerkastanien, etc. Denkt euch das und urteilt selbst, ob hier Grund war, Seltsames zu ahnen oder nicht. Der Konditor suchte alles, was der Alte gefordert, zusammen. Wiegen Sie, verehrter Herr Nachbar«, jammerte der seltsame Mann, holte ächzend und keuchend einen kleinen ledernen Beutel aus der Tasche und suchte mühsam Geld hervor. Ich bemerkte, dass das Geld, als er es auf den Ladentisch aufzählte, aus verschiedenen alten, zum Teil schon ganz aus dem gewöhnlichen Kurs genommenen Münzsorten bestand. Er tat dabei sehr kläglich und murmelte, »Süß, süß, süß soll nun alles sein, süß meinethalben. Der Satan schmiert seiner Braut Honig ums Maul, puren Honig.« Der Konditor schaute mich lachend an und sprach dann zu dem Alten, »Sie scheinen nicht recht wohl zu sein, ja, ja, das Alter, das Alter. Die Kräfte nehmen ab, immer mehr und mehr.« Ohne die Miene zu ändern, rief der Alte mit erhöhter Stimme, »Alter, Alter, Kräfte abnehmen, schwach, matt werden, ho, ho, ho, ho, ho, ho.« Damit schlug er die Fäuste zusammen, dass die Gelenke knackten, und sprang, in der Luft ebenso gewaltig die Füße zusammenklappend, hoch auf, dass der ganze Laden dröhnte und alle Gläser zitternd erklangen. Aber in dem Augenblick erhob sich auch ein grässliches Geschrei. Der Alte hatte den schwarzen Hund getreten, der, hinter ihm hergeschlichen, dicht an seine Füße geschmiegt, auf dem Boden lag.
3: »Verruchte Bestie, satanischer Höllenhund«, stöhnte leise im vorigen Ton der Alte,
2: öffnete die Tüte und reichte dem Hunde eine große Makrone hin. Der Hund, der in ein menschliches Weinen ausgebrochen, war sogleich still, setzte sich auf die Hinterpfoten und knapperte an der Makrone wie ein Eichhörnchen. Beide waren zu gleicher Zeit fertig, der Hund mit seiner Makrone, der Alte mit dem Verschließen und Einstecken seiner Tüte.
3: »Gute Nacht, verehrter Herr Nachbar«, sprach er jetzt,
2: reichte dem Konditor die Hand und drückte die des Konditors so, dass er laut aufschrie vor Schmerz.
3: »Der alte, schwächliche Greis wünscht Ihnen eine gute Nacht, bester Herr Nachbar Konditor«,
2: wiederholte er dann und schritt zum Laden heraus, hinter ihm der schwarze Hund, mit der Zunge die Makronenreste vom Maule wegleckend. Mich schien der Alte gar nicht bemerkt zu haben. Ich stand da, ganz erstarrt vor Erstaunen. »Sehen Sie«, fing der Konditor an, »sehen Sie, so treibt es der wunderliche Alte hier zuweilen, wenigstens in 4 Wochen 2-3 Mal, aber nichts ist aus ihm herauszubringen, als dass er ehemals Kammerdiener des Grafen von S. war, dass er jetzt hier das Haus verwaltet und jeden Tag schon seit vielen Jahren die gräflich S.sche Familie erwartet, weshalb auch nichts vermietet werden kann. Mein Bruder ging ihm einmal zu Leibe wegen des wunderlichen Getöns zur Nachtzeit.«
4: Ja, der Dichter E.T.R. Hoffmann war vor allem auch ein begnadeter Kammermusiker. Da gibt es das Quintett für Harfe und Streichquartett in C-Moll, das wir jetzt hören, auch ganz anders wie die Dichtung, sphärenhaft positiv eigentlich, also das gespenstische Feld. Aber wir hören Isabel Meuthi und das Parisi-Quartett.

0: des wunderlichen Getöns zur Nachtzeit. Da sprach er aber sehr gelassen: »Ja, die Leute sagen alle, es spuke im Hause, glauben sie es aber nicht, es tut nicht wahr sein.«
1: Die Stunde war gekommen, in der der gute Ton gebot, diesen Laden zu besuchen. Die Tür öffnete sich, elegante Welt strömte hinein und ich konnte nicht weiter fragen. So viel stand nun fest, dass die Nachrichten des Grafen P. über das Eigentum und die Benutzung des Hauses falsch waren, dass der alte Verwalter dasselbe seines Leugnens unerachtet nicht allein bewohnte und dass ganz gewiss irgendein Geheimnis vor der Welt dort verhüllt werden sollte. Musste ich denn nicht die Erzählung von dem seltsamen, schauerlichen Gesange mit dem Erscheinen des schönen Arms am Fenster in Verbindung setzen? Der Arm saß nicht, konnte nicht sitzen an dem Leibe eines alten, verschrumpften Weibes, der Gesang, nach des Konditors Beschreibung, nicht aus der Kehle des jungen, blühenden Mädchens kommen. Doch für das Merkzeichen des Arms entschieden, konnte ich leicht mich selbst überreden, dass vielleicht nur eine akustische Täuschung die Stimme alt und gellend klingen lassen und dass ebenso vielleicht nur des vom graulichen, befangenen Konditors trügliches Ohr die Töne so vernommen. Nun dachte ich an den Rauch, den seltsamen Geruch, an die wunderlich geformte Kristallflasche, die ich sah, und bald stand das Bild eines herrlichen, aber in verderblichen Zauberdingen befangenen Geschöpfs mir lebendig vor Augen. Der Alte wurde mir zum fatalen Hexenmeister, zum verdammten Zauberkerl, der vielleicht ganz unabhängig von der gräflich Esschen Familie geworden, nun auf seine eigene Hand in dem verödeten Hause unheilbringendes Wesen trieb. Meine Fantasie war im Arbeiten, und noch in selbiger Nacht, nicht sowohl im Traum als im Delirieren des Einschlafens, sah ich deutlich die Hand mit dem funkelnden Diamant am Finger, den Arm mit der glänzenden Spange. Wie aus dünnen, grauen Nebeln trat nach und nach ein holdes Antlitz mit wehmütig flehenden blauen Himmelsaugen, dann die ganze wunderherrliche Gestalt eines Mädchens in voller, anmutiger Jugendblüte hervor. Bald bemerkte ich, dass das, was ich für Nebel hielt, der feine Dampf war, der aus der Kristallflasche, die die Gestalt in den Händen hielt, in sich kreiselndem Gewirbel emporstieg. »O du holdes Zauberbild«, rief ich voll Entzücken, »o du holdes Zauberbild, tu's mir kund, wo du weilst, was dich gefangen hält. O wie du mich so voll Wehmut und Liebe anblickst! Ich weiß es, die schwarze Kunst ist es, die dich befangen. Du bist die unglückselige Sklavin des boshaften Teufels, der herumwandelt, kaffeebraun und behaarbeutelt in Zuckerladen und in gewaltigen Sprüngen alles zerschmeißen will und Höllenhunde tritt, die er mit Makronen füttert, nachdem sie den satanischen Murki im Fünfachteltakt abgeheult. O, ich weiß ja alles, du holdes, anmutiges Wesen. Der Diamant ist der Reflex innerer Glut. Ach, hättest du ihn nicht mit deinem Herzblut getränkt, wie könnt er so funkeln, so tausendfarbig strahlen in den allerherrlichsten Liebestönen, die je ein Sterblicher vernommen. Aber ich weiß es wohl, das Band, was deinen Arm umschlingt, ist das Glied einer Kette, von der der Kaffeebraune spricht, sie sei magnetisch. Glaub es nicht, Herrliche, ich sehe ja, wie sie herabhängt in die von blauem Feuer glühende Retorte. Die werf ich um, und du bist befreit. Weiß ich denn nicht alles? Weiß ich denn nicht alles, du Liebliche? Aber nun, Jungfrau, nun öffne den Rosenmund, o sage...« In dem Augenblick griff eine knotige Faust über meine Schulter weg nach der Kristallflasche, die in tausend Stücke zersplittert in der Luft verstäubte. Mit einem leisen Ton dumpfer Wehklage war die anmutige Gestalt verschwunden in finsterer Nacht. »Ha, ich merke es an eurem Lächeln, dass ihr schon wieder in mir den träumerischen Geisterseher findet. Aber versichern kann ich euch, dass der ganze Traum, wollt ihr nun einmal nicht abgehen von dieser Benennung, den vollendeten Charakter der Vision hatte. Doch da ihr fortfahrt, mich so im prosaischen Unglauben anzulächeln, so will ich lieber gar nichts mehr davon sagen, sondern nur rasch weitergehen. Kaum war der Morgen angebrochen, als ich voll Unruhe und Sehnsucht nach der Allee lief und mich hinstellte vor das öde Haus. Außer den innern Vorhängen waren noch dichte Jalousien vorgezogen. Die Straße war noch völlig menschenleer. Ich trat dicht an die Fenster des Erdgeschosses und horchte aber kein Laut ließ sich hören. Still blieb es, wie im tiefen Grabe. Der Tag kam herauf, das Gewerbe rührte sich, ich musste fort. Was soll ich euch damit ermüden, wie ich viele Tage hindurch das Haus zu jeder Zeit umschlich, ohne auch nur das Mindeste zu entdecken, wie alle Erkundigung, alles Forschen zu keiner bestimmten Notiz führte und wie endlich das schöne Bild meiner Vision zu verblassen begann. Endlich, als ich einst am späten Abend von einem Spaziergang heimkehrend bei dem öden Hause herangekommen, bemerkte ich, dass das Tor halb geöffnet war. Ich schritt heran, der Kaffeebraune guckte heraus. Mein Entschluss war gefasst. »Wohnt nicht der geheime Finanzrat Binder hier in diesem Hause?« So frug ich den Alten, indem ich ihn beinahe zurückdrängend in den von einer Lampe matt erleuchteten Vorsaal trat. Der Alte blickte mich an mit seinem stehenden Lächeln und sprach leise und gezogen, »Nein, der wohnt nicht hier, hat niemals hier gewohnt, wird niemals hier wohnen, wohnt auch in der ganzen Allee nicht. Aber die Leute sagen, es spuke hier in diesem Hause, jedoch kann ich versichern, dass es nicht wahr ist. Es ist ein ruhiges, hübsches Haus und morgen zieht die gnädige Gräfin von S. ein und gute Nacht, mein lieber Herr.« Damit manövrierte mich der Alte zum Hause hinaus und verschloss hinter mir das Tor. Ich vernahm, wie er keuchend und hustend mit dem klirrenden Schlüsselbunde über den Flur wegscharrte und dann Stufen, wie mir vorkam, herabstieg. Ich hatte in der kurzen Zeit so viel bemerkt, dass der Flur mit alten, bunten Tapeten behängt und wie ein Saal mit großen, mit rotem Damast beschlagenen Lehnsesseln möbliert war, welches dann doch ganz verwunderlich aussah. Nun gingen, wie geweckt durch mein Eindringen in das geheimnisvolle Haus, die Abenteuer auf. Denkt euch, so wie ich den andern Tag in der Mittagsstunde die Allee durchwandere und mein Blick schon in der Ferne sich unwillkürlich nach dem öden Hause richtet, sehe ich an dem letzten Fenster des oberen Stocks etwas schimmern. Näher getreten bemerke ich, dass die äußere Jalousie ganz, der innere Vorhang halb aufgezogen ist. Der Diamant funkelt mir entgegen. O Himmel! Gestützt auf den Arm blickt mich wehmütig flehend jenes Antlitz meiner Vision an. War es möglich, in der auf- und abwogenden Masse stehen zu bleiben? In dem Augenblick fiel mir die Bank ins Auge, die für die Lustwandler in der Allee in der Richtung des öden Hauses, wiewohl man, sich darauf niederlassend, dem Hause den Rücken kehrte, angebracht war. Schnell sprang ich in die Allee und, mich über die Lehne der Bank wegbeugend, konnte ich nun ungestört nach dem verhängnisvollen Fenster schauen. Ja, sie war es, das anmutige, holdselige Mädchen, Zug für Zug. Nur schien ihr Blick ungewiss. Nicht nach mir, wie es vorhin schien, blickte sie. Vielmehr hatten die Augen etwas Todstarres, und die Täuschung eines lebhaft gemalten Bildes wäre möglich gewesen, hätten sich nicht Arm und Hand zuweilen bewegt. Ganz versunken in den Anblick des wunderlichen Wesens am Fenster, das mein Innerstes so seltsam aufregte, hatte ich nicht die quäkende Stimme des italienischen Tabulettkrämers gehört, der mir vielleicht schon lange unaufhörlich seine Waren anbot. Er zupfte mich endlich am Arm, schnell mich umdrehend, wies ich ihn ziemlich hart und zornig ab. Er ließ aber nicht nach mit Bitten und Quälen. Noch gar nichts habe er heute verdient, nur ein paar Bleifedern, ein Bündelchen Zahnstocher möge ich ihm abkaufen. Voller Ungeduld, den Überlästigen nur geschwind loszuwerden, griff ich in die Tasche nach dem Geldbeutel. Mit den Worten, »Auch hier habe ich noch schöne Sachen«, zog er den untern Schub seines Kastens heraus und hielt mir einen kleinen runden Taschenspiegel, der in dem Schub unter anderen Gläsern lag, in kleiner Entfernung seitwärts vor. Ich erblickte das öde Haus hinter mir, das Fenster und in den schärfsten, deutlichsten Zügen die holde Engelsgestalt meiner Vision. Schnell kaufte ich den kleinen Spiegel, der mir es nun möglich machte, in bequemer Stellung, ohne den Nachbarn aufzufallen, nach dem Fenster hinzuschauen. Doch indem ich nun länger und länger das Gesicht im Fenster anblickte, wurde ich von einem seltsamen, ganz unbeschreiblichen Gefühl, das ich beinahe waches Träumen nennen möchte, befangen. Mir war es, als lähme eine Art Starrsucht nicht sowohl mein ganzes Regen und Bewegen, als vielmehr nur meinen Blick, den ich nun niemals mehr würde abwenden können, von dem Spiegel. Mit Beschämung muss ich euch bekennen, dass mir jenes Ammenmärchen einfiel, womit mich in früher Kindheit meine Wartfrau augenblicklich zu Bette trieb, wenn ich mich etwa gelüsten ließ, abends vor dem großen Spiegel in meines Vaters Zimmer stehen zu bleiben und hineinzugucken. Sie sagte nämlich, wenn Kinder nachts in den Spiegel blickten, gucke ein fremdes, garstiges Gesicht heraus, und der Kinder Augen blieben dann erstarrt stehen. Mir war das ganz entsetzlich graulich, aber in vollem Grausen konnte ich doch oft nicht unterlassen, wenigstens nach dem Spiegel hinzublinzeln, weil ich neugierig war auf das fremde Gesicht. Einmal glaubte ich, ein paar grässliche, glühende Augen aus dem Spiegel fürchterlich herausfunkeln zu sehen. Ich schrie auf und stürzte dann ohnmächtig nieder. In diesem Zufall brach eine langwierige Krankheit aus, aber noch jetzt ist es mir, als hätten jene Augen mich wirklich angefunkelt. Kurz, alles dieses tolle Zeug aus meiner frühen Kindheit fiel mir ein. Eiskälte bebte durch meine Adern. Ich wollte den Spiegel von mir schleudern. Ich vermocht es nicht. Nun blickten mich die Himmelsaugen der holden Gestalt an. Ja, ihr Blick war auf mich gerichtet und strahlte bis ins Herz hinein. Jenes Grausen, das mich plötzlich ergriffen, ließ von mir ab und gab Raum dem wonnigen Schmerz süßer Sehnsucht, die mich mit elektrischer Wärme durchglüht. »Sie haben da einen niedlichen Spiegel«, sprach eine Stimme neben mir. Ich erwachte aus dem Traum und war nicht wenig betroffen, als ich neben mir von beiden Seiten mich zweideutig anlächelnde Gesichter erblickte. Mehrere Personen hatten auf derselben Bank Platz genommen, und nichts war gewisser, als dass ich ihnen mit dem starren Hineinblicken in den Spiegel und vielleicht auch mit einigen seltsamen Gesichtern, die ich in meinem exaltierten Zustande schnitt, auf meine Kosten ein ergötzliches Schauspiel gegeben.
2: Und nun kommt wieder der Musiker E.T.A. Hoffmann zu Wort im großen Trio für Piano,

0: Aber sagen Sie mir, was soll das wahnsinnige Hineinstarren, erscheinen Ihnen Geister etc.? Der Mann, schon ziemlich hoch in Jahren, sehr sauber gekleidet, hatte im Ton der Rede, im Blick etwas ungemein Gutmütiges und Zutrauenerweckendes. Ich nahm gar keinen Anstand, ihm geradehin zu sagen, dass ich im Spiegel ein wundervolles Mädchen erblickt, das hinter mir im Fenster des öden Hauses gelegen. Noch weiter ging ich. Ich fragte den Alten, ob er nicht auch das holde Antlitz gesehen. »Dort drüben? In dem alten Hause? In dem letzten Fenster?« So fragte mich nun wieder ganz verwundert der Alte. »Allerdings, allerdings«, sprach ich. Da lächelte der Alte sehr und fing an, »Nun, das ist doch eine wunderliche Täuschung. Nun, meine alten Augen, Gott ehre mir meine alten Augen. Ei, ei, mein Herr, wohl habe ich mit unbewaffnetem Auge das hübsche Gesicht dort im Fenster gesehen, aber es war ja ein, wie es mir schien, recht gut und lebendig in Öl gemaltes Porträt.« Schnell drehte ich mich um nach dem Fenster. Alles war verschwunden. Die Jalousie heruntergelassen. »Ja«, fuhr der Alte fort. »Ja, mein Herr, nun ist's zu spät, sich davon zu überzeugen, denn eben nahm der Bediente, der dort, wie ich weiß, als Kastellan das Absteigequartier der Gräfin von S. ganz allein bewohnt, das Bild, nachdem er es abgestäubt, vom Fenster fort und ließ die Jalousie herunter.« »War es denn gewiss ein Bild?« fragte ich nochmals ganz bestürzt. »Trauen Sie meinen Augen«, erwiderte der Alte, »dass Sie nur den Reflex des Bildes im Spiegel sahen, vermehrte gewiss sehr die optische Täuschung, und wie ich noch in Ihren Jahren war, hätte ich nicht auch das Bild eines schönen Mädchens Kraft meiner Fantasie ins Leben gerufen?« »Aber Hand und Arm bewegten sich doch«, fiel ich ein. »Ja, ja, sie regten sich. Alles regte sich«, sprach der Alte lächelnd und sanft, mich auf die Schulter klopfend. Dann stand er auf und verließ mich, höflich sich verbeugend, mit den Worten, »Nehmen Sie sich doch vor Taschenspiegeln in Acht, die so hässlich lügen. Ganz gehorsamster Diener.« Ihr könnt denken, wie mir zumute war, als ich mich so als einen törichten, blödsichtigen Phantasten behandelt sah. Mir kam die Überzeugung, dass der Alte recht hatte und dass nur in mir selbst das tolle Gaukelspiel aufgegangen, das mich mit dem öden Hause zu meiner eigenen Beschämung so garstig mystifizierte. Ganz voller Unmut und Verdruss lief ich nach Hause, fest entschlossen, mich ganz loszusagen von jedem Gedanken an die Mysterien des öden Hauses und wenigstens einige Tage hindurch die Allee zu vermeiden. Dies hielt ich treulich und kam noch hinzu, dass mich den Tag über dringend gewordene Geschäfte am Schreibtisch, an den Abenden aber geistreiche, fröhliche Freunde in ihrem Kreise festhielten, so musst es wohl geschehen, dass ich beinahe gar nicht mehr an jene Geheimnisse dachte. Nur begab es sich in dieser Zeit, dass ich zuweilen aus dem Schlaf auffuhr, wie plötzlich durch äußere Berührung geweckt, und dann war es mir doch deutlich, dass nur der Gedanke an das geheimnisvolle Wesen, das ich in meiner Vision und in dem Fenster des öden Hauses erblickt, mich geweckt hatte. Ja, selbst während der Arbeit, während der lebhaftesten Unterhaltung mit meinen Freunden durchfuhr mich oft plötzlich, ohne weiteren Anlass, jener Gedanke wie ein elektrischer Blitz. Doch waren dies nur schnell vorübergehende Momente. Den kleinen Taschenspiegel, der mir so täuschend das anmutige Bildnis reflektiert, hatte ich zum prosaischen Hausbedarf bestimmt. Ich pflegte mir vor demselben die Halsbinde festzuknüpfen. So geschah es, dass er mir, als ich einst dies wichtige Geschäft abtun wollte, blind schien und ich ihn nach bekannter Methode anhauchte, um ihn dann hell zu polieren. Alle meine Pulse stockten, mein Innerstes bebte vor wonnigem Grauen. Ja, so muss ich das Gefühl nennen, das mich übermannte, als ich, so wie mein Hauch den Spiegel überlief, im bläulichen Nebel das holde Antlitz sah, das mich mit jenem wehmütigen, das Herz durchbohrenden Blick anschaute. »Ihr lacht? Ihr seid mit mir fertig. Ihr haltet mich für einen unheilbaren Träumer, aber sprecht, denkt, was ihr wollt, genug. Die Holde blickte mich an aus dem Spiegel. Aber so wie der Hauch zerrann, verschwand das Gesicht in dem Funkeln des Spiegels. Ich will euch nicht ermüden. Ich will euch nicht herzählen alle Momente, die sich einer aus dem anderen entwickelten. Nur so viel will ich sagen, dass ich unaufhörlich die Versuche mit dem Spiegel erneuerte, dass es mir oft gelang, das geliebte Bild durch meinen Hauch hervorzurufen, dass aber manchmal die angestrengtesten Bemühungen ohne Erfolg blieben. Dann rannte ich wie wahnsinnig auf und ab vor dem öden Hause und starrte in die Fenster, aber kein menschliches Wesen wollte sich zeigen. Ich lebte nur in dem Gedanken an sie. Alles Übrige war abgestorben für mich. Ich vernachlässigte meine Freunde, meine Studien. Dieser Zustand, wollte er in mildern Schmerz, in träumerische Sehnsucht übergehen, ja schien es, als wolle das Bild an Leben und Kraft verlieren, wurde oft bis zur höchsten Spitze gesteigert, durch Momente, an die ich noch jetzt mit tiefem Entsetzen denke. Da ich von einem Seelenzustande rede, der mich hätte ins Verderben stürzen können, so ist für euch, ihr Ungläubigen, da nichts zu belächeln und zu bespötteln. Hört und fühlt mit mir, was ich ausgestanden. Wie gesagt, oft, wenn jenes Bild ganz verblasst war, ergriff mich ein körperliches Übelbefinden. Die Gestalt trat, wie sonst niemals, mit einer Lebendigkeit, mit einem Glanz hervor, dass ich sie zu erfassen wähnte. Aber dann kam es mir auf grauliche Weise vor, ich sei selbst die Gestalt und von den Nebeln des Spiegels umhüllt und umschlossen. Ein empfindlicher Brustschmerz und dann gänzliche Apathie endigte den peinlichen Zustand, der immer eine das innerste Mark wegzehrende Erschöpfung hinterließ. In diesen Momenten misslang jeder Versuch mit dem Spiegel, hatte ich mich aber erkräftigt und trat dann das Bild wieder lebendig aus dem Spiegel hervor, so mag ich nicht leugnen, dass sich damit ein besonderer, mir sonst fremder physischer Reiz verband. Diese ewige Spannung wirkte gar verderblich auf mich ein. Blass wie der Tod und zerstört im ganzen Wesen schwankte ich umher, meine Freunde hielten mich für krank und ihre ewigen Mahnungen brachten mich endlich dahin, über meinen Zustand, so wie ich es nur vermochte, ernstlich nachzusinnen. War es Absicht oder Zufall, dass einer der Freunde, welcher Arzneikunde studierte, bei einem Besuch Reils Buch über Geisteszerrüttung zurückließ? Ich fing an zu lesen, das Werk zog mich unwiderstehlich an, aber wie ward mir, als ich in allem, was über fixen Wahnsinn gesagt wird, mich selbst wiederfand? Das tiefe Entsetzen, das ich, mich selbst auf dem Wege zum Tollhause erblickend, empfand, brachte mich zur Besinnung und zum festen Entschluss, den ich rasch ausführte. Ich steckte meinen Taschenspiegel ein und eilte schnell zu dem Dr. K., berühmt durch seine Behandlung und Heilung der Wahnsinnigen, durch sein tieferes Eingehen in das psychische Prinzip, welches oft sogar körperliche Krankheiten hervorzubringen und wieder zu heilen vermag. Ich erzählte ihm alles, ich verschwieg ihm nicht den kleinsten Umstand und beschwor ihn, mich zu retten von dem ungeheuern Schicksal, von dem bedroht ich mich glaubte. Er hörte mich sehr ruhig an, doch bemerkte ich wohl in seinem Blick tiefes Erstaunen. »Noch«, fing er an, »noch ist die Gefahr keineswegs so nahe, als Sie glauben, und ich kann mit Gewissheit behaupten, dass ich Sie ganz abzuwenden vermag. Dass Sie auf unerhörte Weise psychisch angegriffen sind, leidet gar keinen Zweifel. Aber die völlige, klare Erkenntnis dieses Angriffs irgendeines bösen Prinzips gibt Ihnen selbst die Waffen in die Hand, sich dagegen zu wehren. Lassen Sie mir Ihren Taschenspiegel. Zwingen Sie sich zu irgendeiner Arbeit, die Ihre Geisteskräfte in Anspruch nimmt. Meiden Sie die Allee. Arbeiten Sie von der Frühe an, solange Sie es nur auszuhalten vermögen. Dann aber, nach einem tüchtigen Spaziergange, fort in die Gesellschaft Ihrer Freunde, die Sie so lange vermisst. Essen Sie nahrhafte Speisen. Trinken Sie starken, kräftigen Wein. Sie sehen, dass ich bloß die fixe Idee, das heißt die Erscheinung des sie betörenden Antlitzes im Fenster des öden Hauses und im Spiegel vertilgen, ihren Geist auf andere Dinge leiten und ihren Körper stärken will. Stehen Sie selbst meiner Absicht redlich bei. Es wurde mir schwer, mich von dem Spiegel zu trennen. Der Arzt, der ihn schon genommen, schien es zu bemerken. Er hauchte ihn an und frug, indem er mir ihn vorhielt, »Sehen Sie etwas?« »Nicht das Mindeste«, erwiderte ich, wie es sich auch in der Tat verhielt. »Hauchen Sie den Spiegel an«, sprach dann der Arzt, indem er mir den Spiegel in die Hand gab. Ich tat es. Das Wunderbild trat deutlicher als je hervor. »Da ist sie«, rief ich laut. Der Arzt schaute hinein und sprach dann, »Ich sehe nicht das Mindeste, aber nicht verhehlen mag ich Ihnen, dass ich in dem Augenblick, als ich in ihren Spiegel sah, einen unheimlichen Schauer fühlte, der aber gleich vorüberging. Sie bemerken, dass ich ganz aufrichtig bin und eben deshalb wohl ihr ganzes Zutrauen verdiene. Wiederholen Sie doch den Versuch. Ich tat es. Der Arzt umfasste mich. Ich fühlte seine Hand auf dem Rückenwirbel. Die Gestalt kam wieder. Der Arzt, mit mir in den Spiegel schauend, erblasste. Dann nahm er mir den Spiegel aus der Hand, schauerte nochmals hinein, verschloss ihn in dem Pult und kehrte erst, als er einige Sekunden hindurch die Hand vor der Stirn schweigend dagestanden, zu mir zurück. »Befolgen Sie«, fing er an, »befolgen Sie genau meine Vorschriften. Ich darf Ihnen bekennen, dass jene Momente, in denen Sie, außer sich selbst gesetzt, Ihr eigenes Ich im physischen Schmerz fühlten, mir noch sehr geheimnisvoll sind, aber ich hoffe, Ihnen recht bald mehr darüber sagen zu können.« Mit festem, unabänderlichem Willen, so schwer es mir auch ankam, lebte ich zur Stunde den Vorschriften des Arztes gemäß. Und so sehr ich auch bald den wohltätigen Einfluss anderer Geistesanstrengung und der übrigen verordneten Diät verspürte, so blieb ich doch nicht frei von jenen furchtbaren Anfällen, die mittags um 12 Uhr, viel stärker aber nachts um 12 Uhr, sich einzustellen pflegten. Selbst in munterer Gesellschaft bei Wein und Gesang war es oft, als durchführen plötzlich mein Inneres spitzige, glühende Dolche. Und alle Macht des Geistes reichte dann nicht hin zum Widerstande. Ich musste mich entfernen und durfte erst wiederkehren, wenn ich aus dem ohnmachtähnlichen Zustande erwacht. Es begab sich, dass ich mich einst bei einer Abendgesellschaft befand, in der über psychische Einflüsse und Wirkungen über das dunkle, unbekannte Gebiet des Magnetismus gesprochen wurde. Man kam vorzüglich auf die Möglichkeit der Einwirkung eines entfernten psychischen Prinzips. Sie wurde aus vielen Beispielen bewiesen und vorzüglich führte ein junger, dem Magnetismus ergebener Arzt an, dass er, wie mehrere andere oder vielmehr wie alle kräftige Magnetiseurs es vermöge, aus der Ferne bloß durch den festfixierten Gedanken und Willen auf seine Somnambulen zu wirken. Alles, was Kluge, Schubert, Bartels und mehr darüber gesagt haben, kam nach und nach zum Vorschein. »Das Wichtigste«, fing endlich einer der Anwesenden, ein als scharfsinniger Beobachter bekannter Mediziner, an, »das Wichtigste von allem bleibt mir immer, dass der Magnetismus manches Geheimnis, das wir als gemeine, schlichte Lebenserfahrung nun eben für kein Geheimnis erkennen wollen, zu erschließen scheint. Nur müssen wir freilich behutsam zu Werke gehen. Wie kommt es denn, dass ohne allen äußern oder innern uns bekannten Anlass, ja unsere Ideenkette zerreißend, irgendeine Person oder wohl gar das treue Bild irgendeiner Begebenheit so lebendig, so sich unseres ganzen Ichs begeisternd in den Sinn kommt, dass wir selbst darüber erstaunen? Am merkwürdigsten ist es, dass wir oft im Traume auffahren. Das ganze Traumbild ist in den schwarzen Abgrund versunken und im neuen, von jenem Bilde ganz unabhängigen Traum tritt uns mit voller Kraft des Lebens ein Bild entgegen, das uns in ferne Gegenden versetzt und plötzlich scheinbar uns ganz fremd gewordene Personen, an die wir seit Jahren nicht mehr dachten, uns entgegenführt. Ja, noch mehr. Oft schauen wir auf eben die Weise ganz fremde, unbekannte Personen, die wir vielleicht Jahre nachher erst kennenlernen. Das Bekannte, mein Gott, der Mann, die Frau, kommt mir so zum Erstaunen bekannt vor, ich dächt, ich hätt ihn, sie schon irgendwo gesehen, ist vielleicht, da dies oft schlechterdings unmöglich, die dunkle Erinnerung an ein solches Traumbild. Wie wenn dies plötzliche Hineinspringen fremder Bilder in unsere Ideenreihe, die uns gleich mit besonderer Kraft zu ergreifen pflegen, eben durch ein fremdes psychisches Prinzip veranlasst würde? Wie wenn es dem fremden Geiste unter gewissen Umständen möglich wäre, den magnetischen Rapport auch ohne Vorbereitung so herbeizuführen, dass wir uns willenlos ihm fügen müssten? »So kämen wir«, fiel ein anderer lachend ein, »mit einem gar nicht zu großen Schritt auf die Lehre von Verhexungen, Zauberbildern, Spiegeln und andern unsinnigen, abergläubischen Phantastereien längst verjährter alberner Zeit.« »Ei«, unterbrach der Mediziner den Ungläubigen, keine Zeit kann verjähren und noch viel weniger hat es jemals eine alberne Zeit gegeben, wenn wir nicht etwa jede Zeit, in der Menschen zu denken sich unterfangen mögen, mithin auch die unsrige, für albern erkennen wollen. Es ist ein eigenes Ding, etwas geradezu wegleugnen zu wollen, was oft sogar durch streng juristisch geführten Beweis festgestellt ist. Und so wenig ich der Meinung bin, dass in dem dunklen, geheimnisvollen Reiche, welches unseres Geistes Heimat ist, auch nur ein einziges, unserem blöden Auge recht hell leuchtendes Lämpchen brennt, so ist doch so viel gewiss, dass uns die Natur, das Talent und die Neigung der Maulwürfe nicht versagt hat. Wir suchen, verblindet wie wir sind, uns weiterzuarbeiten auf finstern Wegen. Aber so wie der Blinde auf Erden an dem flüsternden Rauschen der Bäume, an dem Murmeln und Plätschern des Wassers, die Nähe des Waldes, der ihn in seinen kühlenden Schatten aufnimmt, des Baches, der den Durstenden labt, erkennt und so das Ziel seiner Sehnsucht erreicht, so ahnen wir an dem tönenden Flügelschlag unbekannter, uns mit Geisteratem berührender Wesen, dass der Pilgergang uns zur Quelle des Lichts führt, vor dem unsere Augen sich auftun. Ich konnte mich nicht länger halten. Sie statuieren also, wandte ich mich zu dem Mediziner, die Einwirkung eines fremden geistigen Prinzips, dem man sich willenlos fügen muss? Ich halte, erwiderte der Mediziner, ich halte, um nicht zu weit zu gehen, diese Einwirkung nicht allein für möglich, sondern auch anderen durch den magnetischen Zustand deutlicher gewordenen Operationen des psychischen Prinzips für ganz homogen. So könnte es auch, fuhr ich fort, dämonischen Kräften verstattet sein, feindlich, verderbend auf uns zu wirken? Schnöde Kunststücke gefallener Geister, erwiderte der Mediziner lächelnd. Nein, denen wollen wir nicht erliegen, und überhaupt bitte ich, meine Andeutungen für nichts anders zu nehmen als eben nur für Andeutungen, denen ich noch hinzufüge, dass ich keineswegs an unbedingte Herrschaft eines geistigen Prinzips über das andere glauben, sondern vielmehr annehmen will, dass entweder irgendeine Abhängigkeit, Schwäche des inneren Willens oder eine Wechselwirkung stattfinden muss, die jener Herrschaft Raum gibt. Nun erst, fing ein ältlicher Mann an, der so lange geschwiegen und nur aufmerksam zugehört, nun erst kann ich mich mit Ihren seltsamen Gedanken über Geheimnisse, die uns verschlossen bleiben sollen, einigermaßen befreunden. Gibt es geheimnisvolle, tätige Kräfte, die mit bedrohlichen Angriffen auf uns zutreten, so kann uns dagegen nur irgendeine Abnormität im geistigen Organismus Kraft und Mut zum sieghaften Widerstande rauben. Mit einem Wort, nur geistige Krankheit, die Sünde macht uns untertan dem dämonischen Prinzip. Merkwürdig ist es, dass von den ältesten Zeiten her die den Menschen im Innersten verstörendste Gemütsbewegung es war, an der sich dämonische Kräfte übten. Ich meine nichts anders als die Liebesverzauberungen, von denen alle Chroniken voll sind. In tollen Hexenprozessen kommt immer dergleichen vor, und selbst in dem Gesetzbuch eines sehr aufgeklärten Staats wird von den Liebestrünken gehandelt, die insofern auch rein psychisch zu wirken bestimmt sind, als sie nicht Liebeslust im Allgemeinen erwecken, sondern unwiderstehlich an eine bestimmte Person bannen sollen. Ich werde in diesen Gesprächen an eine tragische Begebenheit erinnert, die sich in meinem eigenen Hause vor weniger Zeit zutrug. Als Bonaparte unser Land mit seinen Truppen überschwemmt hatte, wurde ein Obrister von der italienischen Nobelgarde bei mir einquartiert. Er war einer von den wenigen Offizieren der sogenannten Großen Armee, die sich durch ein stilles, bescheidenes, edles Betragen auszeichneten. Sein todbleiches Gesicht, seine düstern Augen zeugten von Krankheit oder tiefer Schwermut. Nur wenige Tage war er bei mir, als sich auch der besondere Zufall kundtat, von dem er behaftet. Eben befand ich mich auf seinem Zimmer, als er plötzlich mit tiefen Seufzern die Hand auf die Brust oder vielmehr auf die Stelle des Magens legte, als empfinde er tödliche Schmerzen. Er konnte bald nicht mehr sprechen, er war genötigt, sich in den Sofa zu werfen, dann aber verloren plötzlich seine Augen die Sehkraft und er erstarrte zur bewusstlosen Bildsäule. Mit einem Ruck, wie aus dem Traume auffahrend, erwachte er endlich, aber vor Mattigkeit konnte er mehrere Zeit hindurch sich nicht regen und bewegen. Mein Arzt, den ich ihm sandte, behandelte ihn, nachdem andere Mittel fruchtlos geblieben, magnetisch, und dies schien zu wirken, wiewohl der Arzt bald davon ablassen musste, da er selbst beim Magnetisieren des Kranken von einem unerträglichen Gefühl des Übelseins ergriffen wurde. Er hatte übrigens des Obristen Zutrauen gewonnen, und dieser sagte ihm, dass in jenen Momenten sich ihm das Bild eines Frauenzimmers nahe, die er in Pisa gekannt, dann würde es ihm, als wenn ihre glühenden Blicke in sein Inneres führen und er fühle die unerträglichsten Schmerzen, bis er in völlige Bewusstlosigkeit versinke. Aus diesem Zustande bleibe ihm ein dumpfer Kopfschmerz und eine Abspannung, als habe er geschwelgt im Liebesgenuss zurück. Nie ließ er sich über die näheren Verhältnisse aus, in denen er vielleicht mit jenem Frauenzimmer stand. Die Truppen sollten aufbrechen, gepackt stand der Wagen des Obristen vor der Tür, er frühstückte, aber in dem Augenblick, als er ein Glas Madeira zum Munde führen wollte, stürzte er mit einem dumpfen Schrei vom Stuhle herab. Er war tot. Die Ärzte fanden ihn vom Nervenschlag getroffen. Einige Wochen nachher wurde ein an den Obristen adressierter Brief bei mir abgegeben. Ich hatte gar kein Bedenken, ihn zu öffnen, um vielleicht ein Näheres von den Verwandten des Obristen zu erfahren und ihnen die Nachricht von seinem plötzlichen Tode geben zu können. Der Brief kam von Pisa und enthielt ohne Unterschrift die wenigen Worte: »Unglückseliger, heute am 7. um 12 Uhr Mittag sank Antonia, dein trügerisches Abbild, mit liebenden Armen umschlingend, tot nieder.« Ich sah den Kalender nach, in dem ich des Obristen tot angemerkt hatte, und fand, dass Antonias Todesstunde auch die seinige gewesen. Ich hörte nicht mehr, was der Mann noch seiner Geschichte hinzusetzte, denn in dem Entsetzen, das mich ergriffen, als ich in des italienischen Obristen Zustand den meinigen erkannte, ging mit wütendem Schmerz eine solche wahnsinnige Sehnsucht nach dem unbekannten Bilde auf, dass ich davon überwältigt aufspringen und hineilen musste nach dem verhängnisvollen Hause. Es war mir in der Ferne, als sähe ich Lichter blitzen durch die fest verschlossenen Jalousien, aber der Schein verschwand, als ich näher kam. Rasend vor dürstendem Liebesverlangen stürzte ich auf die Tür, sie wich meinem Druck, ich stand auf dem matt erleuchteten Hausflur, von einer dumpfen, schwülen Luft umfangen. Das Herz pochte mir vor seltsamer Angst und Ungeduld. Da ging ein langer, schneidender, aus weiblicher Kehle strömender Ton durch das Haus, und ich weiß selbst nicht, wie es geschah, dass ich mich plötzlich in einem mit vielen Kerzen hell erleuchteten Saale befand, der in altertümlicher Pracht mit vergoldeten Möbeln und seltsamen japanischen Gefäßen verziert war. Stark duftendes Räucherwerk wallte in blauen Nebelwolken auf mich zu. »Willkommen! Willkommen, süßer Bräutigam! Die Stunde ist da, die Hochzeit nah!« So rief laut und lauter die Stimme eines Weibes, und ebenso wenig als ich weiß, wie ich plötzlich in den Saal kam, ebenso wenig vermag ich zu sagen, wie es sich begab, dass plötzlich aus dem Nebel eine hohe, jugendliche Gestalt in reichen Kleidern hervorleuchtete, mit dem wiederholten gellenden Ruf »Willkommen, süßer Bräutigam«, trat sie mit ausgebreiteten Armen mir entgegen, und ein gelbes, von Alter und Wahnsinn grässlich verzerrtes Antlitz starrte mir in die Augen. Von tiefem Entsetzen durchbebt, wankte ich zurück. Wie durch den glühenden, durchbohrenden Blick der Klapperschlange festgezaubert, konnte ich mein Auge nicht abwenden von dem gräulichen alten Weibe. Konnte ich keinen Schritt weiter mich bewegen. Sie trat näher auf mich zu. Da war es mir, als sei das scheußliche Gesicht nur eine Maske von dünnem Flor, durch den die Züge jenes holden Spiegelbildes durchblickten. Schon fühlte ich mich von den Händen des Weibes berührt, als sie laut aufkreischend vor mir zu Boden sank und hinter mir eine Stimme rief, »Huhu, treibt schon wieder der Teufel sein Bockspiel mit ihrer Gnaden! Zu Bette, meine Gnädigste, sonst setzt es Hiebe, gewaltige Hiebe!« Ich wandte mich rasch um und erblickte den alten Hausverwalter im bloßen Hemde, eine tüchtige Peitsche über dem Haupte schwingend. Er wollte losschlagen auf die Alte, die sich heulend am Boden krümmte. Ich fiel ihm in den Arm, aber mich von sich schleudernd rief er, »Donnerwetter, Herr, der alte Satan hätte sie ermordet, kam ich nicht dazwischen, fort, fort, fort!« Ich stürzte zum Saal heraus, vergebens suchte ich in dicker Finsternis die Tür des Hauses. Nun hört ich die zischenden Hiebe der Peitsche und das Jammergeschrei der Alten. Laut wollte ich um Hilfe rufen, als der Boden unter meinen Füßen schwand, ich fiel eine Treppe herab und traf auf eine Tür so hart, dass sie aufsprang und ich der Länge nach in ein kleines Zimmer stürzte. An dem Bette, das jemand soeben verlassen zu haben schien, an dem kaffeebraunen, über einen Stuhl gehängten Rocke, musste ich augenblicklich die Wohnung des alten Hausverwalters erkennen. Wenige Augenblicke nachher polterte es die Treppe herab, der Hausverwalter stürzte herein und hin zu meinen Füßen.
1: »Um aller Seligkeit willen«, flehte er mit aufgehobenen Händen, »um aller Seligkeit willen, wer Sie auch sein mögen, wie der alte gnädige Hexensatan Sie auch hierher gelockt haben mag, verschweigen Sie, was hier geschehen, sonst komme ich um Amt und Brot. Die wahnsinnige Exzellenz ist abgestraft und liegt gebunden im Bette. O, schlafen Sie doch, geehrtester Herr, recht sanft und süß. Ja, ja, das tun Sie doch fein. Eine schöne, warme Juliusnacht. Zwar kein Mondschein, aber beglückter Sternenschimmer. Nun ruhige, glückliche Nacht.«
0: Unter diesen Reden war der Alte aufgesprungen, hatte ein Licht genommen, mich herausgebracht aus dem Souterrain, mich zur Türe hinausgeschoben und diese fest verschlossen. Ganz verstört eilt ich nach Hause, und ihr könnt wohl denken, dass ich zu tief von dem grauenvollen Geheimnis ergriffen, auch nicht den mindesten nur wahrscheinlichen Zusammenhang der Sache mir in den ersten Tagen denken konnte. Nur so viel war gewiss, dass, hielt mich so lange ein böser Zauber gefangen, dieser jetzt in der Tat von mir abgelassen hatte.

das war's schon wieder vom Kulturpalast. Heute Eddie Hoffmann als Dichter und vor allem als Komponist. Wir hören noch das Grand Trio für Klavier, Violine und Violoncello in E-Dur. Danach ein Auszug aus Sex Duettini Italiani für Sopran, Tenor und Klavier. Wie gesagt, er war als Komponist ebenso originell wie als Dichter. Und ich möchte mich verabschieden. Am Mikrofon war Alexander Walter. Ich komme morgen wieder von 9 bis 10 im Kulturpalast. Ade. Und noch einen schönen Sonntag.

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0: So, herzlich willkommen zu einer neuen Ausgabe von Supreme. Ich bin Mitya Marusha, aber ich bin nicht allein, denn wir sind live und das bedeutet, mit mir im Studio sitzt auch
1: Guido Schüle und wir sind das magische Duo.
0: So schaut's aus. Das Duo für richtig schöne elektronische Musik hier in Stuttgart und Umgebung und ja sogar global. Und was Sie hier im Hintergrund hören, das ist niemand Geringeres als Green Flames. Hä, wer, was? Green Flames kennt man nicht. Doch, kennt man schon. Natürlich, wenn man Supreme hört, haben wir schon mal gespielt. Und was wir gehört haben, war der Track I Had To Go. Allerdings im Remix von den Freestylers. Und Freestylers, ich meine, wer die nicht kennt, der hat auf irgendeinem Planeten unter irgendeinem Stein gelebt, oder?
1: Ja, zumindest mal sozusagen unserem Supreme-Planeten sozusagen. Wer da praktisch tatsächlich die Freestylers nicht kennt, der so hat praktisch, glaube ich, ein paar Schuljahre verpasst.
0: Ja, mindestens. Genau, und damit nochmal willkommen zur heutigen Show. Und diese Show, die ist ziemlich vollgepackt mit richtig geiler und frischer Musik. Ich glaube, du hast wahnsinnig viel mitgebracht. Ich habe auch einiges mitgebracht.
1: Ja, ja, also wie gesagt, es fällt nicht schwer, sozusagen tatsächlich Musik zu finden. Es ist eher sozusagen die Frage, was man bei dem ganzen bei der ganzen Release-Flut eigentlich dann so rausfiltert. Also es tut mir manchmal unbeschreiblich leid, weil ich einfach so unwahrscheinlich viel gute Musik habe und dann aus dieser unwahrscheinlich viel guten Musik dann auch nochmal unwahrscheinlich viele gute Tracks rausfiltern muss, die ich dann euch aber auf keinen Fall vorenthalten will.
0: Und es so ist gemein, oder?
1: Ja, es ist echt fies sozusagen. Und von denen werde ich auch wieder nicht alle spielen können. Also das ist schon sozusagen leider sozusagen in diesem Korsett, in dem wir uns da leider ein bisschen bewegen. Das ist schade. Aber ihr könnt eins gewiss sein, sozusagen das, was wir da rausgesucht haben, das ist schon sozusagen sehr, sehr handverlesen.

0: Und ich wollte eigentlich noch in Disclosure Day gehen. Ich habe es aber vor der Sendung einfach nicht mehr geschafft. Es ging zeitlich nicht mehr.
1: Ja, der ist irgendwie bei mir auch auf der Watchlist.
0: Auf jeden Fall.
1: Ganz oben, ganz klar. Enthalten.
0: Ja, ja.
1: Aber wir haben dieses Jahr, glaube ich, ein gutes Kinojahr. War denn, was sich da so alles so
0: ankündigt? Das kommt noch einiges,
1: ja. Ja, das macht sozusagen richtig Lust, tatsächlich mal wieder ins Kino zu gehen. Ja, also so wie letztes Jahr, wo man eher so manchmal so ein bisschen, kommt nichts. Also dieses Jahr habe ich da gar nicht das Gefühl, sondern nee. Ich finde sozusagen, dass da gerade doch einiges an Start kommt. Auch so ein bisschen teilweise so Independent-Streifen, die ziemlich cool sind. Und
0: ich habe da einen ganz besonderen im Auge, können wir nachher nochmal kurz reden.
1: Also von daher sozusagen auch da packe voll. Ja. Und ja, dann, unser Centerpiece sozusagen. Wir haben Ewigkeiten rum überlegt, was wir denn testen sollen. Es gab einige Kandidaten, aber wir haben dann auch gesagt, wir sind ja auch, wir haben den Anspruch, nach wie vor am Puls der Zeit zu sein und wollten da einfach irgendwie auch mal wieder einen Künstler reinnehmen, der vielleicht noch gar nicht die Chance hatte, getestet zu werden, zumal wir hier auch ein Debütalbum dann testen.
0: Aha.
1: Ja, und wie sich denn das Debütalbum jetzt dann so ein bisschen schon mal in der Preview anhört, das wird euch jetzt der Mietja offenbaren, indem er seine Disc hochfährt und so sagen mal kurzes Preview
0: eincued. Schon passiert.
2: Let's hurry and get off. Heute mit Royal and the Serpent und ihrem Debütalbum Emptiness is Godly.

0: Das war die Preview zu Emptiness is Godly, dem Debütalbum von Royal and the Serpent. Mehr dazu gibt's im Supreme Test, also dranbleiben, es lohnt sich.
1: Ja, und unser Testalbum, jeder Supreme-Hörer weiß es, es gibt es in der zweiten Stunde. Ja, und bis dahin sozusagen gibt es erstmal Musik, glaube ich. Du wirst wahrscheinlich gleich mal mit einem Track von The Royal and the Serpent.
2: Natürlich, starten. Ist ja ganz klar. Und genau. Zwar mit Old Bitch Poser, dem Drum-and-Bass-Track von ihrer letzten EP. Damn.

0: Ja, wunderbar. Ganz, ganz toll. Schön. Hat ja auch wirklich perfekt gepasst jetzt hier gerade zu Royal and the Serpent.
1: Ja, also hab ich gedacht zu sagen, das ist genau der richtige Track zu sagen auf meiner Disc, der da sozusagen so ist, so sehr schön zu diesem Royal and Serpent Track.
0: Haben wir auch schön abgesprochen schon im Vorfeld, oder?
1: Ja, ja, natürlich. Ja, ja. Nein, das machen wir nie sozusagen, aber wir haben natürlich immer Musik dabei und da wir so ein bisschen wissen, wie dann so ein bisschen was zusammenpassen könnte, versuchen wir natürlich immer hier so im Bausteinsystem euch dann die Musik auch ein bisschen nahe zu bringen, dass wir nicht zu krasse Brüche haben. Und wenn wir krasse Brüche haben, dann kündigen wir es meistens dann an.
0: Ja,
1: aber wie gesagt, das ist so ein bisschen unsere Gangart. Aber das dürftet ihr ja auch schon ab und zu mal bemerkt haben. Zumindest mal, wenn ihr ab und zu Teil unserer Sendung wart.
0: Aber so ganz einen fetten Bruch gibt es jetzt erst einmal nicht, denn ich bleibe noch bei leicht rockigen oder Indie-Pop-mäßig angehauchten Sounds. Aber wir verlassen die USA und gehen rüber nach Hamburg, denn da hat die Band oder das Projekt Digitalism ein neues Album rausgebracht. Das heißt Optimism, war auch ein Testkandidat tatsächlich und wir haben uns überlegt, testen wir es nicht. Es sind viele spannende Sachen drauf, aber es ist irgendwie auch ein Album, das aus der Zeit gefallen ist, weil es massiv geloopt wird mal wieder. Also es gibt Tracks drauf, wo du halt echt so das Gefühl hast, ja, passiert da eigentlich noch was oder so. Aber trotzdem gibt es jede Menge guter Tracks. Ich habe sie in meiner letzten Sendung, die ich vorproduziert hatte und hier rüber gespielt hatte, auch ein bisschen was draus gespielt gehabt. Da hatte ich einen anderen Track. Aber jetzt geht's rüber zu einem Track, der heißt Achtung Optimism. Das zeigt mal wieder, ne? Sie kommen aus Deutschland und das ist eigentlich ganz witzig. Und das Album heißt ja auch Optimism. Und das Ding ist tatsächlich auch so ein bisschen, ja, klingt auch so ein bisschen rough, aber trotzdem immer noch nicht so richtig krass. Also daher viel Spaß mit Digitalism und Achtung Optimism.

0: Was ein Burner. Vorher mit ein bisschen New Disco oder Indie-Tronic-Style aus Hamburg gestartet und dann geht's gleich direkt weiter in die Staaten mit Death by Romy. Und da freuen wir uns ja schon drauf, ne?
1: Ja, am 22.06. sozusagen gastiert sie in München, nachdem damals das Konzert im Februar ausgefallen ist, dürfen wir jetzt dann uns das Konzert dann im Nachholtermin jetzt dann angucken am 22. Mhm. Und ich bin schon ziemlich gespannt sozusagen, weil die Dame sozusagen ist extrem dynamisch, auch wenn man so ihre Bühnenauftritte sieht, dann ist da mit sehr, sehr viel Energie und sehr, sehr viel Enthusiasmus Musik zu erwarten.
0: Sagen wir mal so, wenn wir ehrlich sind, die hat einen an der Waffel.
1: Also ja, die ist also, gaga, oder? Das ist ein totales Kunstobjekt, und aber sie lebt, was sie tut, und das hört man auch an ihrem Sound, und ich finde, an ihr führt meines Erachtens musikalisch gerade kein Weg vorbei. Sie ist einfach gerade in einer unwahrscheinlich kreativen Schaffensphase, und es gibt auch wenige Musikerinnen, die jetzt in ihr auch einen vergleichbaren Sound oder sowas bringen würden. Überhaupt nicht. Also da muss man einfach sagen, sie hat irgendwie schon so für sich auch so eine eigene Soundwelt geschaffen, so wie sie eigentlich auch so sich selbst als Kunstobjekt erfunden hat.
0: Ja, wobei ich schon sagen würde, die gehört schon in diese ganze Indie-Ladies-Gruppe, die da jetzt in Amerika groß wird, auch Mothica oder sowas. Oder jetzt auch Royal and the Serpent passt da schon gut dazu. Wir werden nachher auf den Test ein paar Songs in die Richtung hören.
1: Genau, aber dieser industrielle Sound,
0: ja, das ist schon härter, ja.
1: Da ist sie halt einfach sozusagen die Spur irgendwo härter und auch kompromissloser.
0: Ja, Poppy.
1: Ja, genau. Außer Poppy sozusagen, die hat da komplett den Heavy Metal für sich entdeckt.
0: Also die ist ja völlig in eine ganz andere Richtung
1: abgedriftet. Die ist auch also, sozusagen,
0: das holy
1: ist,
0: fuck.
1: Auch das sozusagen, auch das ist eine sogenannte Lichtgestalt, wo man einfach sagen muss, ich finde das so cool, dass das.
0: Die ist eher ein Belze Girl.
1: Ja, genau. Ich finde gerade solche Leute sozusagen, das sind die, die Musik irgendwo vorwärts treiben und die irgendwo auch so eine ganz eigene Idee von Sound haben oder sozusagen sagen, ich habe irgendwas für mich gefunden und da bin ich voll investiert drin.
0: Ja, ja. Ich habe gerade echt überlegt, was spiele ich jetzt darauf? Und ich wollte eigentlich den Style ein bisschen ändern und ich werde ihn auch ein bisschen ändern, aber wir werden noch die ein oder andere E-Gitarre im nächsten Track hören, denn eigentlich ist es ein Act, der gar nichts mit Elektro, mit Rockmusik zu tun hat. Kommt eher so aus dem Dubstep und aus dem Drum and Bass und so weiter. Vielleicht erahnst du es schon, wer es sein könnte. Es ist Illenium, und Illenium hat ja kürzlich auch ein neues Album rausgebracht, das da heißt Odyssey. Und da ist ein Track drauf, der heißt Slave to the Rhythm, um es mal mit Grace Jones zu sprechen. Und das ganze Ding ist auch ein bisschen eine etwas andere Richtung als das, was man von Illenium so gewöhnt ist. Hören wir einfach mal rein. Beginnt erstmal typisch düster von ihm. Aber das geht dann mehr so in eine Richtung, ja, wo so ein bisschen Metal auch drin ist. Also viel Spaß mit Slave to the Rhythm von Illenium.

0: So, sind jetzt alle wach?
1: Also wer jetzt noch nicht aufgewacht ist und der Meinung ist, das ist immer noch ein bisschen zu lame, der sollte sich dann irgendwie dann doch vielleicht irgendwo für eine Heavy-Metal-Sendung entscheiden.
0: Aber das ist krass, oder? Was in einem Song alles an Stilrichtungen reinpasst. Ja,
1: Wahnsinn. Wirklich, wirklich, wirklich krass.
0: Aber das Ding ist so geil produziert, wirklich. Also ich habe mir das angehört und dachte mir, ja, okay, soll ich spielen, soll ich nicht spielen? Ist es zu hart, ist es nicht zu hart? Aber es hat ja alles drin. Es hat ein paar richtig schöne Passagen drin, super melodiös. Und dann kommt halt hier echt die Dampfwalze, ja? Also der Presslufthammer in den Kopf rein.
1: Genau, aber wir von Supreme sind ja nicht so berechenbar. Und es ist genauso, sagen das, unser System, wo wir einfach auch sagen, wir haben keinen Bock irgendwie auf vorberechnete Musik. Und fügt sich dann auf tatsächlich schon unser nächster Track ein. Wir hören jetzt tatsächlich so einen deutschen Hip-Hop-Track von einem Künstler namens Dieter Parker. Und das Ganze hört sich an, als würde man Run the Jewels mit Deichkind kreuzen. Ich wünsche viel Spaß.
0: Okay, jetzt bin ich gespannt. Los geht's.

Ja, ich bin überrascht. Auf wie finde ich geil. Also der Text ist ja mal richtig, richtig gut geworden hier mal wieder. Ich bin jetzt auch ein bisschen verwirrt. Ich weiß ja auch nicht so richtig genau, was ich darauf reinsetzen wollte. Weil auf Hip-Hop bin ich heute wenig vorbereitet, muss ich zugeben. Aber ich habe ein bisschen was tatsächlich. Und zwar, ist das jetzt Neuseeland oder Australien? Genau, also der Act, den ich habe, der heißt One Tablespoon. Und ich weiß nicht, ob du schon mal was davon gehört hast. Macht ein bisschen mehr in Richtung Techno eigentlich. Und der hat ein Album rausgebracht, das heißt Mega City 1000. Und da gibt es einen Song, der heißt, musste ich jetzt dran denken, weil es auf Deutsch war, U-Bahn fahren. Das ist völlig Gaga, dieses Projekt. Und also das Ding geht so ein bisschen in Richtung Reggaeton. Und ja, ist halt auch mal was anderes, als das, was man sonst so gehört hat. Und deswegen dachte ich, das passt eigentlich ganz gut hier, weil es halt auch völlig abgedreht ist. Also hier viel Spaß mit One Tablespoon und U-Bahn fahren.

0: Was habe ich gesagt? U-Bahn fahren ist was anderes hier. Und ich musste hier an Manni aus Berlin denken. Ihr wisst schon, der immer seine schönen S-Bahn-Geschichten erzählt mit dem Waschbär und so. Geil. Ja, das war so. U-Bahn fahren von Down Under, von einer ganz anderen Ecke hier. Aber der Track, der als nächster kommt, ist auch wieder ein kompletter Stylewechsel, oder?
1: Ja, genau. Also wir wechseln so richtig so ein bisschen ins Oldschool-Lager. Aber es ist
0: Nein!
1: Cool, cool gemacht, sozusagen. DJ Icy.
0: Geil,
1: mit
0: ja.
1: Dem Track, G-Tech 3000. Und das ist auch extrem cool. Hört sich so oldschool an, aber ist einfach mega.
0: Ja, den hatte ich vor kurzem als Shambhala DJ-Set in der Sendung hier auch rein. In einer der Nicht-Doppelmoderationsshows. Also Icy geht total immer.

0: Ja, wer soll noch einer sagen, nur School Breaks wird nicht mehr leben? Überhaupt nicht. Holy shit, da geht's ab, oder?
1: Ja, Yo Speed liefern hier wieder einen richtig geilen Track ab, I don't know. Ja, sie sind ja bei mir öfters schon erste Wahl gewesen, wenn es darum geht, mal wieder einen coolen Breakbeat-Track euch zu spielen. Und ja, die sind derzeit extrem umtriebig und auch dieser Track, wie gesagt, rollt wie die Sau.
0: Ja, und, voll.
1: Lässt so ein bisschen so richtige, fast schon so Retro- Glücksgefühle bei mir.
0: Oh, ich finde den Style überhaupt nicht retro, muss ich zugeben, weil eigentlich ist er immer noch seiner Zeit voraus, weil du hörst das eigentlich im normalen Mainstream-Sound gar nicht mehr. Vielleicht der ein oder andere Track mit dem einen oder anderen Element aus dieser Stilrichtung, aber an sich ist das immer noch ziemlich underground. Genauso wie das, was ich vorhin gespielt habe, Stanton Warriors mit They Follow, wo ja die Foreign Beggars auch gerappt haben und das Ganze allerdings nicht von den Stanton Warriors war, sondern das war das Chris Monkey und Camper Remix. Und ich meine, das Ding ist ja auch ein geiles Teil. Also eine Mischung aus Dubstep, House, New School Breaks, also eine wilde Mischung, aber und hat wahnsinnig viel Energie. Und das sind diese Rave-Sounds, würde ich sie heute bezeichnen, die halt wahnsinnig nach vorne gehen, die wirklich auch viel, viel Spaß machen und die eine Energie haben, die kaum ein anderes Sound heutzutage immer noch hat. Und das macht halt auch richtig Spaß. Und deswegen, ja, freut es mich einfach, dass es das noch gibt. Und dass es noch genügend Produzenten gibt, die dabei auch mitmachen.
1: Das ist das Gute sozusagen. Wir haben einfach eine musikalische Vielfalt und lässt man sich ein bisschen drauf ein, dann bekommt man tatsächlich sozusagen auch aus jedem Genre immer tolle Sachen geliefert.
0: Ja, jetzt gehen wir mal in den Weltraum. Und zwar ganz weit weg, in eine Galaxis und in eine Zeit lang, weit, also weit, weit weg. Und vor langer Zeit ist das auch schon geschehen. Vielleicht auch nicht. Wer weiß, wer weiß, wer weiß, wer weiß. Aber du hast ja gesagt, du warst vor kurzem im neuen Star Wars Film Mandalorian und Grogu. Und erzähl mal, wie es war, weil ich bin immer noch so ein bisschen skeptisch. Versuch mich mal zu überzeugen, ob das Ding was taugt oder nicht.
1: Ja, also ich war auf jeden Fall in diesem Film drin und ich bin aufgrund natürlich auch schon der mäßigen Kritiken eigentlich ein bisschen mit keiner großen Erwartungshaltung in diesen Film reingegangen und einfach auch nicht mit einer falschen Vorstellung, sondern habe einfach mal gesagt sozusagen, ich guck mir das mal an und guck mal, wie ich mich nachher unterhalten fühle. Und dann, wie gesagt, nachdem der Film dann zum Ende war, beendet war, muss ich sagen, ich war über diesen langen Zeitraum sehr gut unterhalten. Erstens mal sozusagen, es ist natürlich sozusagen, Mandalorian und Grogu ist einfach ein Seriencharakter. Und wenn man darf jetzt nicht so einen total eigenständigen Film erwarten, sondern was wir hier haben, ist eher sozusagen, wie soll man sagen, so eine, glaube ich, so ein bisschen
0: eine
1: Staffel sozusagen, die ein bisschen zusammengedampft ist, ja, aber sozusagen natürlich auf der Leinwand einen abartigen Schauwert und eine super geile Action bietet. Und das, wie gesagt, also wenn man dann jetzt im Vergleich zum Beispiel die anderen Mandalorian Serien Sachen sieht, das hat natürlich lang nicht diese Wucht und auch diese Action Sequenzen, die natürlich phänomenal gut gemacht sind. Und wenn man sich darauf einlässt und ansonsten sozusagen mit den Charakteren eigentlich ist doch sehr, sehr liebäugelt, dann muss man einfach sagen, ja, wie gesagt, wenn man nicht der Meinung ist, man muss einen alleinstehenden Film sehen und man kommt nicht mit der falschen Erwartungshaltung an, dann bin ich der Meinung sozusagen, dass man bei diesem Film eigentlich sehr, sehr gut unterhalten war. Wir waren insgesamt zu viert in diesem Film drin und von uns war keiner irgendwo, dass er gesagt hätte, oh, das war jetzt aber irgendwie enttäuschend, sondern eher so dieses Ding, dass wir einfach gesagt haben, ja, wir waren richtig gut unterhalten und das war richtig gutes praktisch Serienkino auf Kinoformat gebracht sozusagen, aber natürlich nicht auf billig gemacht, sondern wirklich auf wirklich sozusagen, da haben die voll auf die Kacke gehauen. Anders kann man es nicht sagen und wie gesagt, mir fallen da mehrere Sequenzen einfach ein, wo ich einfach sage, das war einfach auch vom Schauwert so geil.
0: Aber jetzt stellt sich für mich schon die Frage, kann ich als jemand, der die Serie The Mandalorian, weil ich eben kein Disney Plus habe, nicht gesehen hat, setze ich dann im Kino und frage mich, was soll da alles, was passiert da alles? Oder kann ich mich auf Jon Favreau, der unter anderem ja auch den ersten Iron Man und den zweiten Iron Man Film gemacht hat und von dem wir wissen, dass er weiß, was er tut, kann ich mich auf ihn verlassen?
1: Du kannst dich auf ihn verlassen, aber du musst einfach so sagen, ich glaube so sagen, auf jeden Fall solltest du die Serie gesehen haben.
0: Also Hausaufgaben machen.
1: Ja, also Hausaufgaben müssen gemacht werden, weil du musst ja so sagen, mit den Charakteren so sagen, musst du schon ein bisschen eine Verbindung vorher.
0: Mein Baby Yoda kennt ja jeder, dass es ihn gibt das, und so.
1: Genau, aber wie gesagt, er lebt ja auch von seinem eigenen Charme so sagen, so genauso wie die Beziehung der beiden zueinander eigentlich immer von einem ganz bestimmten Charme einfach lebt. Mhm. Und die ist einfach auch da so sagen. Also es ist wirklich charmant auch an vielen Stellen gestaltet und widerspreche da einfach Kritikern, die glaube ich aus einer falschen Erwartungshaltung irgendwo den Film auch verrissen haben.
0: Du gehörst zu der Gruppe, man sieht es ja bei Rotten Tomatoes, ja. Der Kritiker-Score ist sehr niedrig und der Fanscore oder der Zuschauer, der Audience-Score ist sehr hoch.
1: Genau. Du gehörst also in die Richtung. Ich sag dann halt einfach so sagen und ich bin ja schon durchaus auch ein kritischer Geist, aber ich muss einfach sagen, wenn ich eine gute Unterhaltung geboten bekomme und überhaupt nicht nachher irgendwo sage, was ist denn das für eine Grütze oder so, also wie zum Beispiel der letzte Star Wars Teil, wo ich gesehen hatte und wo ich gesagt habe, das war so eins meiner schrecklichsten Kinoerlebnisse ever. Ja, nein, das überhaupt nicht so sagen. Hier wird man einfach richtig gut unterhalten.
0: Na dann, ist ja gut. Also für alle Fans von The Mandalorian, die sich vielleicht noch überlegen, auch den Film anzuschauen, 5 Sterne Kritiken, geht rein. Und alle anderen, ja, schaut halt vorher noch mal ein bisschen The Mandalorian, wird dann schon irgendwie gehen. Vielleicht ist es dann auch noch mal einen Blick wert. Jetzt habe ich mir überlegt, spielen wir etwas, was in Richtung Kino geht. Und zwar bin ich über einen, ich weiß es nicht, ob es ein Künstler, ein Kollektiv oder was auch immer das ist, gestolpert. Das heißt 2 geschrieben, also wie das Wort 2, allerdings statt eines Z ist oben eine 2 zu sehen. Also es beginnt mit einem 2, also ne, 2. Und die haben ein Album draußen, das heißt Sequels. Gibt wohl auch schon dann ein anderes. Ich muss mal genau gucken, wie viele Alben die sonst noch so haben. Und die haben sich zur Aufgabe gemacht, Tracks, die jeder kennt, in eine etwas andere Variante umzusetzen. Und ich meine, wir wären nicht Supreme, wenn wir nicht mal besondere Musik spielen würden. Und genau das ist so ein Ding hier. Wir hören uns jetzt einfach mal Survivor an von 2. Und ich möchte nicht zu viel versprechen, aber das Ding wird bombastisch. Viel Spaß damit bei Supreme hier im Freien Radio für Stuttgart.

0: So, und damit begrüßen wir euch ganz, ganz herzlich zur zweiten Stunde hier in Supreme im Freien Radio für Stuttgart. Was gibt's jetzt? Ach, ich auch nochmal. Du wolltest mir einen anderen Track geben, ne? Jetzt habe ich den Einstieg verkackt. Ist es der lange? Nee, oder?
1: Track 16, ja.
0: Ja, das ist er. Tatsächlich. Ja. Was haben wir denn hier?
1: Wir haben einen Moshiba-Track, Remix aus der EP Remix the Chaos, und zwar der Track Elephant Cloud. Ja, der ist hier dementsprechend geremixed worden und das ist echt cooles Teil.

0: Yes, Mochiba. Und der Song heißt Elephant Violin.
1: Elephant Cloud.
0: Elephant Cloud, genau, im Transwax Remix. So hieß das Ding nämlich tatsächlich. Ja, also ich bin immer wieder überrascht, wie gut Mochiba dann doch zu New School Breaks passt.
1: Ja, sobald die irgendwie dann tatsächlich auch geremixt werden,

0: 8 und das bedeutet, wir sollten uns mal langsam Gedanken machen über unseren Supreme-Test, denn das kommt ja diese Stunde ja auch.
1: Und heißt, du sagst ganz, ganz schnell den The Spirit einqueuen.
0: Ja, ja, genau. Ja, ja.
1: Danach Track von, ja. Nochmal von
0: Royal and the Serpent spielen. Heißt unser Projekt. Ja, ja.
1: Von so Royal and the Serpent spielen. Und dann noch ein bisschen ganz kurz noch 2-3 Songs spielen.
0: Ja, genau.
1: Und dann sind wir auch schon im Test.
0: Ja, genau.
1: Also so wird's laufen.
0: Irgendwann übermorgen.
1: Also los geht's. Let's hurry and get off.
2: Heute mit Royal and the Serpent und ihrem Debütalbum Emptiness is God.

0: Das war die Preview zu Emptiness is Godly, dem Debütalbum von Royal and the Serpent. Mehr dazu gibt's im Supreme Test, also dranbleiben, es lohnt sich.
1: Supreme Preview. Ja, lang müsst ihr euch nicht mehr gedulden, wir werden noch ein paar Tracks spielen und dann geht's dann auch schon in den Test.
2: Und wir hören hier Royal and the Serpent mit Love Abuse. Save Me, eine ganz andere Art von dieser Band.

0: Ja, sehr, sehr schöner Alternative, Indie, Pop, Rock, whatever, Mischmasch. I like it. Das passt perfekt zu Royal and the Serpent. Was war das denn jetzt gerade?
1: Die habe ich auch schon öfters gespielt. Das ist 1508. Und mit ihrem neuen Single Fucking Fine. Ja, FKN Fine
0: Ja,
1: geschrieben.
0: genau, ja,
1: Genau.
0: ja.
1: Und
0: Die Zensoren in Amerika auch, dass sie es durchlaufen
1: das ist
0: lassen.
1: eine Band sozusagen, die ich finde zuletzt sozusagen sehr, sehr stark sozusagen mich an diesen Pentagram-Sound so ein bisschen erinnert sozusagen.
0: Wir werden
1: einfach.
0: Noch darüber zu sprechen haben.
1: Also wo ich dann einfach sage sozusagen, ja, aber die entwickeln sich auch in eine verdammt gute Richtung und ich bin schon gespannt sozusagen, 1508 haben ja schon ein Album vor ein paar Jahren gemacht. Und das, was ich jetzt gerade so an musikalischer Entwicklung sehe, das ist wirklich spannend. Ja, und noch so ein Act sozusagen aus Amerika, den man eigentlich irgendwie noch gar nicht bislang bei uns auf dem Kenner hat, aber richtig gut.
0: Ach, aber den wollte ich eigentlich gar nicht spielen. Ich nehme den davor. Ich glaube, der ist lustiger. Pass auf. Und zwar kommt jetzt Stiletto. Stiletto zusammen mit der Sängerin Candeline Page. Ja, es geht ein bisschen cineastisch wieder los. Ist auch wieder aus dieser Indie-Elektroniker-Ecke.

0: wunderschöne Musik, die wir hier gerade gehört haben. Ja, so gut kann Alternative Pop, Indie Pop, Indie Rock, keine Ahnung, wie soll man es denn bezeichnen? Ich weiß es nicht. Ist auch egal, es ist einfach nur gute Musik.
1: Ja, genau, es ist einfach nur gute Musik. Und das war Isabel La Rosa, von der habe ich auch schon mal einen Track mitgebracht. Und ganz brandfrisch aus der Promising Young Woman EP, der Track Hallucination.
0: Ja, und davor hörten wir, wie gesagt, wie hießen sie, hier Stiletto, allerdings nicht mit zwei Ts, sondern einfach nur Stiletto. Und gesungen hat da die Kendall Page, aber der Track hieß Craven, falls es ihr euch noch interessiert. Und jetzt, weil wir so schön in diesem ganzen Indie- und Alternative-Pop-Style gewesen sind, fangen wir doch einfach mal mit unserem Test an, weil der passt da nämlich auch richtig gut dazu.
1: Genau, richtig.

0: Ja, und es geht direkt los mit dem, ich nenne es mal das Intro, aber eigentlich heißt der Track ja anders, und zwar
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0: Am Anfang fand ich das Ding ganz ziemlich nervig. Weißt du, wie sie das spricht, diese Stimme, oh, ich weiß nicht.
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0: Aber dann kommt jetzt gleich das hier, pass auf.
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0: Also so ein fieser Sägezahnbass hier. Oh.
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0: Wir bewerten ja solche kurzen Intros eigentlich nicht, aber tatsächlich würde ich das Ding, wenn es ein Song wäre, und es hat ja schon Anleihen von einem Song irgendwo, das hätte schon eine gute Bewertung bekommen, oder?
3: Bei dir auf jeden auch? Fall, auf jeden Fall, ja.
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0: Und wir bleiben beim Sägezahn. Bleed for it heißt dieser Track. Und der ist scheiße gut produziert, muss ich sagen.
3: Ja, das erinnert mich so im Einstieg so aus dem, praktisch so aus dem Klon zwischen Glitch Mob und Purity Ring.
0: Und Fantagram. Hör genau hin. Also gerade wenn die Beats dann kommen und so weiter, das ist Fantagram pur. Also sowas von. Ja, der Gesang ist Purity Ring, volle Pulle. Auch diese Mehrstimmigkeit und so. Und jetzt der Refrain. Also das ist voll Fantagram, finde ich. Aber was ich an diesem Song halt echt mag, ist dieses Mehrstimmige, dieses Chorale. Das ist so toll gemacht. Die Beats sind toll produziert. Ja. Einziges Manko, wie immer, es ist zu laut produziert. Es knallt, es brutzelt weg alles, ne?
3: Ja, aber ich finde den Song kompositorisch so toll aufgezogen.
0: Ja, total. Auch diese komplett trockenen Beats jetzt hier, diese Trommeln. Der March Drum. Entschuldigung, ich hab dich unterbrochen, sorry.
3: Ja, da sind wir auch ein bisschen wieder tatsächlich bei Glitch Mob sozusagen.
0: Ja. Ja, stimmt. Ah, daher Glitch. Ja, genau, weil die hatten das ja auch oft, dieses Getrommel da, das March und das Marschieren.
3: Ja, also von daher sozusagen, wir haben ja schon hier so ein paar Eckdaten sozusagen, und wenn man das alles so zusammenzieht, das sind ja alles keine schlechten Acts.
0: Also nicht wirklich. Ich meine, guck mal unten bei Weiterhören, The Glitch Mob steht drin.
3: Ja, dieser Song kratzt bei mir fast an der 10.
0: Ja, bei mir auch. Es war also viel mehr schwer.
3: Also es fiel mir echt schwer. Aber wie gesagt, ich habe ihm dann eine 9 gegeben. Aber der Song sozusagen ist ganz, ganz, ganz nah dran an der 10 bei mir tatsächlich. Also von daher, ich finde ihn einfach cool. So, weil wir hier einfach auch richtig gute Sample-Arbeit irgendwo haben, sozusagen. Richtig, richtig geile Beat-Arbeit. Das macht richtig Spaß.
0: Und das ist auch so typisch Fantagram, dieses Sampling hier.
3: Oh ja. Und dann wieder der Gesang ist wieder Purity Ring.
0: Ja, oder Charlie XCX. So, Autotune Massive. Death do us part. Also wir müssen mal ein bisschen über ihre Stimme sprechen. Also, es ist schon so ein bisschen Schlumpfine, was wir hier hören. Muss ich schon leider sagen. An der einen oder anderen Stelle kann es ein bisschen anstrengend werden. Und auch ihr Akzent, dieses sehr starke, aufs amerikanische fixierte, da denke ich mir mal, das ist so ein Blondchen, so ein Papakind irgendwo, ja. Finde ich das schon eher unsympathisch. Aber ansonsten sind die Songs gut, trotz allem, ja. Und dann hier die Melodie wieder.
3: Das ist genau das zu sagen.
0: Also die Art, wie sie das ausspricht, geht mir, da krieg ich nicht Gänsehaut im guten Sinne leider. Aber der Song ist geil.
3: Ja, ja, und jetzt haben wir hier dieses Grandson Soundfeeling.
0: Voll die Sound of War, Wall of Sound hier. Aber genau deswegen keine 10 Punkte. Also zum einen viel zu viel Autotune und zum anderen, es verschwindet hier alles ja auch ein bisschen in so einem Brei. Also sie hat die Leute an der Hand, sie hätte es anders abmischen lassen können. Im Mastering hätte man es klarer machen können. Aber sie will es wohl so haben und naja, das ist intentional. Es gibt einen ganzen Trend dazu. Ich habe es recherchiert dazu. Manche Künstler wollen das so haben. Mein absolutes Anti-Beispiel dazu ist natürlich dann immer Neoni, die das sehr klar und sehr geil produzieren und auch so hart und laut sind und so. Und auch da ist vieles distorted. Aber es klingt besser.
3: Ja, aber ich weiß natürlich so sagen, da kommen jetzt zum Beispiel halt diese riffigen, katzigen Sounds so sagen, die mag ich halt auch so sagen.
0: Ja, schon, aber man kann es halt so produzieren, dass es nicht dröhnt. Weißt du, was ich meine? Also trotzdem kratzig. Favorite Person. Und jetzt haben wir hier so ein bisschen Country-Feeling, oder? So Singer-Songwriter-Country.
3: Ja, und da merkt man auch jetzt vielleicht auch der erste Track, wo man einfach merkt, wie gut sie eigentlich ist. Ja? Denn ja. Jetzt, wenn du auf die Art und Weise Musik machst, dann kannst du dich nicht mehr irgendwie verstecken oder sonst irgendwas, sondern dann sozusagen bist du halt ganz offen.
0: Oh, ich liebe diesen Refrain, das ist so ja. Schön.
3: Ja, da kriege ich leicht ein Gänsehaut-Feeling ja. Jetzt gerade im Moment, ja, wo schön. Ich dann halt einfach sage, so sagen, ja, was sie halt kann. Und wie gesagt, ich glaube, so sagen, ich habe das unwahrscheinlich oft bei mir im Test auch geschrieben.
0: Ja.
3: Das heißt Wort, Song, Writing.
0: Ja. Aber es ist mir ein bisschen zu viel Hall mal wieder. Auch hier verschwindet ihre Stimme wieder zum Teil in so einem Hallmatsch. Was ich schade, wirklich sehr, sehr schade finde. Dann hätte es auch eine 10 Punkte gegeben. Und auch hier wieder die Bassdrum, auch wenn sie nur so eine leichte Kick hier ist, sie dröhnt. Und das muss doch nicht sein.
3: Ja, aber ich finde trotzdem zu sagen, finde ich, dass Ryan Julian Santiago, also die praktisch hinter The yeah. Royal Serpent steckt, zu keinem Zeitpunkt irgendwie komplett gekünstelt klingt.
0: Nein, sagen, das nicht.
3: Da, wie gesagt, und ich sag dann auch so sagen, da ist so viel Schönheit und auch so viel Wärme in den Songs enthalten. Ja, man kann schon mal manchmal ein bisschen kritisch sein, aber man muss einfach auch sagen, was da verdammt viel an Gutem läuft und das so sagen ist ganz klar erkennbar.
0: Sie wäre für mich ein absoluter Top-Act, wenn sie ein bisschen auf ihren Indie Ding da ein bisschen weniger Distortion reinlegen würde und einfach sich auf ihre saumäßig guten Songs konzentrieren würde. Das wäre viel besser noch geworden. Ich glaube, da hätte ich eine 9-Punkte-Album-Bewertung am Schluss gehabt. Oh, das ist so leicht melancholisch und so.
3: Das ist einfach
0: wunderschön.
3: Schön.
0: Es geht um eine kaputte Beziehung zwischendrin, zwischen zwei weiteren ja. Und so weiter. Es ist eh eine ganze Geschichte, die wir hier haben auf dem ganzen Album.
3: Ja, also ich finde auch so sagen, auch wenn man ihr immer zuhört, man merkt einfach so sagen, das ist nicht irgendwie so, ich will irgendjemand ganz Besonderes sein und will euch so sagen, mal zeigen, wie toll ich bin. Ja. Sondern es ist einfach so
0: ja.
3: Pot ehrlich, ja.
0: Oh, ich müsste eigentlich noch Lana Del Rey dazu schreiben in die weiterführenden
3: Songs, ja.
0: Weil das hier ist sowas von Lana Del Rey hier gerade.
3: Definitiv.
0: Weil der Strophenstyle, das ist wirklich 1:1 Lana.
3: Ja.
0: Pony Boy heißt der Track.

0: Yes! Sehr gut! Diplo! Kommt auch noch rein! Yeah! Ja, also, lange Rede, kurz. Du gibst einen Punkt mehr sogar noch als ich.
1: Ja, ich mag diesen Song sozusagen. Der wirkt auch so zart, zerbrechlich. Ja, wie gesagt, ich fühle mich halt immer bei ihr pudelwohl sozusagen. Irgendwas sozusagen trifft sie sozusagen bei mir, was mir einfach ein unwahrscheinlich gutes Feeling verabreicht.
0: Du gibst 9 Punkte, ich gebe 8 Punkte. Nach wie vor sehr, sehr guter Track. Aber auch hier wieder, ich kämpfe immer noch mit dem Mixing. Und an dem Punkt, ja, der Song ist gut, aber mir fehlt dann doch noch ein bisschen so die letzte, das letzte Quäntchen an Genialität.
1: Ja, aber der Song ist so ein Ohrwurm.
0: Der ist ein Ohrwurm, ja.
1: Das ist der Hammer sozusagen. Und das hat das Album, das kann man jetzt schon vorweg zu sagen, einfach unwahrscheinlich viel zu bieten. Hört euch das Album ein paar Mal an und ihr werdet einfach unwahrscheinlich viele Songs haben, die euch im musikalischen Gedächtnis bleiben. Es sei denn, ihr besitzt sowas.
0: Oder wenn ihr ein Herz besitzt, dann werdet ihr es auch merken. Als nächstes kommt ein Track. Oh, dem würde ich so gern 10 Punkte geben, weil eigentlich ist es mein Lieblingstrack auf dem ganzen Album, aber ich kann nicht. Oh, das ist auch schön hier am Ende. So zart, so zerbrechlich, so irgendwie auch nice. I just wanna fall in love. 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Ich liebe ja, wenn es irgendwie so mit ganz viel Chor-Style, Mehrstimmigkeit.
1: Ja, das ist so dieser typische Naked and Famous-Style,
0: ja, voll.
1: Den du hier auch praktisch schon benannt hast. Und übrigens sozusagen auch ein bisschen zum Hintergrund sozusagen, also Jillian hat es nicht ganz einfach gehabt.
0: Nee, hat sie nicht.
1: Also schon in früheren Kindesjahren war sie eigentlich eher sozusagen auf eine Tanzerkarriere praktisch aus, ja, und wollte sich da sozusagen irgendwo dementsprechend auch verwirklichen. Ach, hat sich dann aber beide Fußplatten gebrochen.
0: Au, pass auf, der Refrain, ganz kurz. Ach, die Beatarbeit, und das ist voll Lust hier mitzusingen, aber es verschwindet alles im Echo und Hallmatsch. Sonst wäre es eine 10er geworden. Sorry, jetzt genau, weiter. Genau, das hat also sich Fußplatten gebrochen.
1: Beide Fußplatten gebrochen, aber das war dann sozusagen so ein bisschen für sie den Startschuss sozusagen, sich dann tatsächlich auch Gitarre spielen beizubringen, auch selbst.
0: Ja, das hört man ja auch. Sie spielt viel Gitarre.
1: Genau, aber sie hat sich das alles selbst beigebracht und hat dann Stück für Stück sozusagen so ein bisschen sich auch ein bisschen durchgestruggelt, hat viel gekellnert, viel gearbeitet sozusagen und ist dann irgendwo über einen Freund tatsächlich entdeckt worden, der gesagt hat, boah, das hat sich aber gut und was du da machst. Und dann sozusagen hat sie dann eigentlich erst relativ spät zur Musik gefunden.
0: Da willst du auch tanzen, wenn du das hörst, ne? Das ist total geil. Also
1: ja, es ist extrem auch positiv, es ist extrem dynamisch.
0: Voll, ja. Love it.
1: Und Royal und Serpent steht ja auch so ein bisschen sozusagen auch für ein bisschen die Dualität, die ihr so innen wohnt. Einerseits sozusagen so dieses Zerbrechliche und zum anderen halt aber auch so dieses diesen Drang nach vorne sozusagen. Sie ist ein Zwilling und ist auch durch und durch ein Zwilling. Sie ist ADHSlerin, ja, und das merkt man sozusagen auch an vielen Ecken manchmal so ein bisschen an. Das wird so extrem quirlig.
0: Ja, es ist ein bisschen wie Savant, dessen Tracks irgendwie auch nie richtig fertig werden zum Beispiel. Ja, das ist genau. Auch so ein ADHSler, ganz bekannt. Man merkt es einfach. Und hier endet wieder eine neue Idee. Wir pitchen es runter. Und jetzt klingt es wie so ein alter Hollywood-Schinken aus den 50ern. So toll. Und jetzt geht's gleich weiter zum Track Dark Days. Und der ist gar nicht so dark, weil es geht darum, dass die Dark Days vorbei sind. Und das ist jetzt der erste Track, wo du mal so ein bisschen schlucken musstest, habe ich so das Gefühl, oder?
1: Ja, also bei dem Song gefällt mir jetzt nicht alles sozusagen. Yeah.
0: Hör wir mal rein. Gib mir mal eine Chance.
1: Also der Start sozusagen kommt auf jeden Fall erstmal äußerst krude daher.
0: Ja, den finde ich auch nicht so gut tatsächlich. Was ich immer noch so lustig finde, ist, dass auch heute nach wie vor gerne die Leute altes, klassisches Plattenkratzen reinsamplen. Ja, wo ich mal denke, Leute, warum? Also bringst halt einfach als Vinyl raus, dann hast du das eh drauf. Dann ändert sich der Style wieder plötzlich, ja. Und wir bekommen so eine Art Diplo-Breakbeat. Aber ja. Auch hier wieder typisch, sorry, ja?
1: Ja, genau, du wolltest mir was mit dem Hall sagen, oder?
0: Ja, Hall, aber auch diese ätherische Art, wie sie hier singt, ja. Wieder, wie so eine Elfe, so ein
1: genau,
0: bisschen.
1: Genau, das ist sozusagen, also deswegen habe ich mit dem Song so ein bisschen meine Findungsprobleme. Und ja,
0: das machst du doch auf jedem Song fast.
1: Nee.
0: Gesundheit. Ich habe eher mit dieser Nicht-Gitarre-Gitarre-Sample-Keyboard-Ding habe ich ein Problem.
1: Das ja, ist also dämlich. Deswegen sozusagen ist es irgendwie so einer der Tracks, sozusagen, die bei mir jetzt nicht so 1000% gelandet sind, aber deren sozusagen habe ich jetzt nicht ganz so viel auf dem Album, muss ich ganz ehrlich auch verraten.
0: Ich auch nicht. An sich hat es für mich irgendwie immer noch für eine 8 gereicht, aber vielleicht hätte ich mir nochmal durch den Kopf gehen lassen, sondern vielleicht dem Ding auch eine 7 geben wie du. Es ist einer der schwächeren Tracks auf dem Album, muss man einfach sagen.
1: Es ist halt ein guter Track, aber ich finde, ja. Ich finde halt sozusagen für ein sehr gut hat es bei mir halt nicht ganz gereicht.
0: Ja, das wird noch besser, Guido, weil wir enden jetzt gleich auf einer Note. Da wird es interessant. Das Ende ist wieder geil. Also sie hat ständig neue Ideen. Man merkt dieses ADHS-artige hier, ja, weil wirklich permanent sprudeln da Sachen rein. Und jetzt kommt ein Track. Ja, da können wir drüber reden, oder? Steering, so fast.
1: Ja, schade eigentlich sozusagen.
0: Ja, genau, braucht's nicht.
1: Den hat's gar nicht gebraucht auf dem Album. Das ist so ein Song, der meines Erachtens das komplette Album ein bisschen runterreißt.
0: Leider. Ja, aber ich glaube, viele mögen den. Also die, vor allem die Kritiker mögen den gern.
1: Ja, das mag sein so.
0: Ja,
1: aber wir sind auch Kritiker.
0: Ja, ich
1: weiß.
0: Wir mögen ihn nicht. Wir mögen nicht so sehr jedenfalls, ja. Nee. Ja, das ist ein seltsamer Mischmasch aus Folk. Aber ihr hört hier schon unglaublich viel Autotune drauf. Auf einer sowieso schon telefonmäßig verzerrten und verglitschten Stimme. Gitarrenarbeit ist toll, finde ich gut, aber auch zu laut. An sich eine gute Idee, aber jetzt kommt gleich was. Damit rechnet ihr nicht. So, passt auf. Achtung. Und das war's dann auch. Das kommt dann mal kurz und gegen Ende wird's dann nochmal.
1: Ja, aber das ist wenn dann schon sowas einbaust, dann muss es richtig krachen.
0: Ja, das macht's ja auch gegen Ende, aber hier so zwischendrin fand ich es gar nicht. Aber ich finde diesen Song einfach deswegen so seltsam. Er weiß nicht, was er sein soll.
1: Ja.
0: Ja, also will ich jetzt eine Folkballade sein? Will ich was Distorted sein? Ja, mach doch einfach zwei Songs.
1: Der Song bleibt sich irgendwie selbst ein bisschen was schuldig.
0: Ja, und in dem Fall hätte es das Autotune echt nicht gebraucht. Nee. Ich hätte den Song gerne in einer Clean-Version gehört, tatsächlich. Einfach mal so als
1: Gitarrending. Weniger wär da mehr gewesen. Ja.
0: Du gibst 5, ich gebe 6 und wir hören uns dann etwa in 10 Minuten wieder zur nächsten Runde. Royal and the Serpent und ihrem Supreme-Test zu Emptiness is Godly.
1: Genau, da kommt dann Teil 2.

0: Holy shit, also jetzt hätte ich ja sagen können, okay, wir spielen einfach noch direkt einen in den nächsten Track hinterher, aber wisst ihr was? Nö, war geil, weil beides super Track und ich glaube, ihr habt ein Anrecht darauf zu erfahren, was das war. Vorher von dir, ein richtig schöner Dark Drum and Bass Track.
1: Ja, das war Synchro und Tom Jarmy mit dem Track Midnight aus der Novstar EP.
0: Und ich hatte hier gerade Fred Again zusammen mit Baby Keen und Leave Me Alone heißt der Track. Allerdings war das der Nia Archives Remix und zwar aus dem Album USB. Also, ja, wieder USB-Anschluss. Ne? Und das Ding ist einfach nur sensationell. Über 30 Tracks drauf, die Hälfte davon Remixe natürlich, aber ist eine super coole Mischung aus all dem, was Fred Again alleine mit anderen Leuten zusammen oder auch geremixed jetzt in den letzten Monaten zusammengebracht hat und das ist einfach ein Fass ohne Boden mit richtig geilen Club-Tracks. Und was kommt jetzt?
1: Ja, jetzt sozusagen haben wir nochmal einen Drum-and-Bass-Track, aber was sehr, sehr melodisch ist, was schön ist sozusagen.
0: Schön.
1: Als Übergang dann, wenn wir wieder in unser Testalbum gehen, wir hören jetzt Kenny Grace, The One You Loved.

0: Ja, sie hat's wieder getan. Ich meine, ihr kennt alle Kenya Grace. Seit 2 Jahren läuft halt ihr einzelner großer Hit Strangers rauf und runter und überall. Und ich meine, selbst Mainstream-Sender wie SWR3 und Co. spielen das Ding ja rauf und runter. Und es ist einer der wenigen Drum-and-Bass-Tracks, der es außerhalb von England halt da wirklich in die Charts. Ich glaube, sie war sogar Nummer 1 in Deutschland kurzfristig. Man glaubt's ja gar nicht, ja. Aber es ist natürlich eine sehr abgespeckte und freundliche Version von Drum-and-Bass. Ja, da geht's nichts voll richtig in die Fresse rein oder sowas. Aber ey, das muss es ja auch geben. Und es ist einfach dieser schöne Liquid Drum and Bass, den sie da macht, und ist einfach eine wunderbare Sache. Und ich finde jetzt dieser Track hier ist eine Chance, mehr von ihr zu zeigen. Ich hoffe, sie bleibt kein One-Hit-Wonder und da kommt noch ein bisschen mehr draus. Die Chance ist da, die Tracks sind schön und sie hat ja auch Talent, also daher warum nicht? Ich wünsche es ihr sehr.
1: Ja, also wirklich ein schöner Track, also den wollte ich auch unbedingt spielen, weil ich ihn einfach, ja, der hat so eine ganz, ganz schöne, warme, positive Aura.
0: Absolut, und wir haben irgendwie nicht ihr Album getestet, was ja dann auch gemeinsam mit Strangers erschienen ist, aber ich glaube, so geil war das dann doch nicht. Es war relativ ruhig und sehr
1: eintönig. Ich glaube, es waren nur 7 Songs oder so.
0: Ja, genau. Es war was Kleineres, genau, alles in allem. Also daher schauen wir mal, was da jetzt noch so rauskommen wird. Und wir haben jetzt noch ein Album, mit dem wir uns ja beschäftigen müssen. Und da sind ja mehr als genug Songs drauf. Also daher, weiter geht's mit Royal and the Serpent. Ja, eure Lautsprecher sind nicht kaputt. Das ist mal wieder so ein Interlude hier.
1: Ja, aber auf dem Album ist ja nichts überflüssig. Auch die Intros und Interludes, die sind einfach gut.
0: Das Ding heißt der Intermission Boons Interlude in Klammern. Ja, das sehr klingt, industrial, oder?
1: Das klingt nach Nine Inch Nails hier.
0: Ja, voll. Und Glitch Mob. Aber sowas von. Erste EP. Ein bisschen Bass Nectar auch. Jetzt gleich. Holy shit, ja. Vor allem, wenn vorher noch so eine richtig schöne Ballade gekommen ist, was ruhig ist, und dann kommt sowas. Also, damit rechnet irgendwie keiner, oder? Ich finde es irgendwie krude, aber auch geil zur gleichen Zeit. Eine Punktewertung dazu zu geben, fällt mir schwer. Können wir auch nicht, weil es ist auch gerade mal 1 Minute 16 lang. Fertig. Deswegen gehen wir mal weiter zu Track Nummer 5. Young as This. Und das ist ein sehr, sehr geradliniger Track.
1: Ja.
0: Der so diese Indie-Rock, Indie-Pop-Ecke so stark bedient und mich mehr denn je an The Naked and Famous erinnert hat.
1: Ja. Der Track präsentiert sich unwahrscheinlich griffig, schon ab Start sozusagen. Und es hat natürlich stadiontauglich.
0: Ja, voll.
1: Und es wirkt super unverkrampft, einfach ja. Sozusagen. Ja? So einfach, ja.
0: Also ich mit meinen 52 Jahren denke mir da, scheiße, ich werde nochmal gern 22. Das ist genau dieses Feeling, was ich da höre. So, jawoll, keine Sorgen, Leben geht weiter. Student, geil.
1: Ja, okay, aber so geil haben sie heute auch nicht mehr.
0: Nee, das nicht, aber sie sehen gut aus. Denk nicht darüber nach, wie scheiße sie es eigentlich haben.
1: Ja, genau. Früher war es gerade andersrum.
0: Oh, zwei alte Männer reden über junge Leute. Nein, aber es ist toll, ja. Cabrio-Musik, laut aufdrehen, durch die Stadt fahren, Sonnenschein, jawoll.

0: Man kann mitgrölen. Geil, oder? Aber auch wieder eine kurze Nummer. Ganz typisch hier für Royal and the Serpent. Das ist halt genau das Problem. Die Songs sind angespielt. Aber auch der Track hier, der also für mich reicht es auf keinen Fall für eine 10. Nein. Dafür ist er einfach nicht kreativ genug. Er hat eine tolle Melodie, tolle Hook, schöne, gute Stimmung, die er auch rüberbringt. Und vielleicht wäre es auch cool, wenn er noch 2-3 Takte schneller wäre. Also nicht viel, aber so ein klein bisschen schneller noch. Da kannst du ja nebenher mitmarschieren irgendwie. Also so ein bisschen schneller, ein bisschen tanzfreudiger noch. Dann wären es 10 gewesen, aber jetzt sind es halt 8 geworden bei mir. Bei dir auch.
1: Ja.
0: Auch hier der Reverb, der ohne den eigentlichen Stimmensound gemacht wird, sehr typisch The Naked and Famous. Only You kommt jetzt.
1: Nein, wir sind erstmal so beim I'm sorry.
0: Oh, sorry, ja, stimmt, I'm sorry.
1: I'm sorry. Entschuldigung, stimmt, dass ich dich korrigieren muss.
0: Ja, alles okay, deswegen sind wir ja zu zweit da. Und ich liebe den Song. Und jetzt setze ich mich über meine eigenen Regeln hinweg und sage, mir egal, ob da jetzt zu viel Echo, zu viel Hall, zu viel Matsch drin ist.
1: Hört, hört.
0: Aber diese, ja, ich weiß. Ah, diese Hook. Das ist schön, so dieses, hallo, ich winke dir zu. I'm sorry.
1: Ja, dieser Song lebt von seiner wunderbaren Melodie.
0: Ich total. Und da sind es auch noch kreative Rhythmusstrukturen, die wir hier sehen und so weiter. Auch wenn der Reverb hier sehr, sehr dry ist. Das ist ja nicht nur, das ist nicht nur Big Hall, das ist Cathedral, wenn du es hier einstellst. Und das passt irgendwie nicht so richtig zu den sehr dry eingespielten Gitarren im Hintergrund. Aber ich mag sowohl hier die Melodieführung als auch dann später den Refrain wieder. Ich finde es auch schön, dass nicht immer dieses das erste I'm sorry auch ohne Beat kommt. Ja, das ist einfach schön, weil du dich dann einfach auf ihre Stimme und auf das, was da dahinter steckt, eigentlich so ein bisschen konzentrieren kannst.
1: Ja, es ist halt einfach schön, die Songwriter-Intelligenz zu sagen, ja, die total, bei ihr da immer wieder an allen Ecken durchschimmert und durchscheint. Da muss man einfach sagen, da ist sie ganz, ganz vielen anderen Musikern tatsächlich voraus. Ja, weil einfach so sagen, bei ihr das Songwriting unwahrscheinlich gut ist.
0: Hier hast du ja hier diese Breaks so ein bisschen verspulte Beats, aber auch nur so ein bisschen im Hintergrund, aber leider auch wieder übersteuert. Wäre hier nicht nötig gewesen, wirklich nicht.
1: Es gibt 9 und 10 von uns, also von daher, ja, viel zu motzen haben wir nicht gehabt.
0: Nee, nie wirklich. Aber jetzt kommt Only You. Oh, das ist auch wieder so ein Song, den ich total geil finde. Scheiße. Das ist so richtig Ellie Goulding hier.
1: Diese Country-Style.
0: Ja, so ich geil. Weiß.
1: Ist das auch ein bisschen Grimes, so ein bisschen
0: ja,
1: mit drin hier, so, dass man hier ganz klar hört. Ja, und dann so sagen, geht dieser Song ja in einen total groovigen Part über, nämlich jetzt.
0: Und das ist Ellie Goulding. Doppelt eingesungen in 2 verschiedenen Oktaven. Sehr Ellie Goulding.
1: Ja, dieser Song versprüht unwahrscheinlich gute Vibes zu sagen. Das ist sein, auch da wieder so sagen. Ich finde das Album extrem positiv eigentlich auch.
0: Ja.
1: Man merkt so sagen, auch wenn man vielleicht manche Sachen pessimistisch betrachtet oder vielleicht irgendwo trotzdem auch nicht immer irgendwie die Welt immer alles schön und toll ist, ist es doch ein sehr, sehr positiver Blick auf alles, was da so rumkommt. Das gefällt mir auch gut.
0: Dieser Song lädt übrigens zum Remixen ein, ja. Der ist eh schon so vom Tempo her. Und jetzt machst du hier eine Hausnummer draus oder so, ja. Aber ich hätte sehr, sehr gerne eine Clean Version davon.

0: Also, holy shit.
1: Aber schön, sozusagen, auch da wieder sozusagen. Dieser schön schleppende, melodische Start, sozusagen, ist cool gemacht.
0: The house we built is burning. Das ist der Rauschmeißer aus dem Album.
1: Das ist halt wieder, das ist auch wieder so typisches Songwriting, ja. Und ich muss halt einfach sagen, das kann sie, ja. Und das, es gefällt mir trotzdem gut zu sagen, dass sie als Song, eigentlich als klassische Songwriterin, die sie eigentlich ist, ja, so viele neue Elemente irgendwo so mit reinzieht und das irgendwo auch so intelligent miteinander verbindet. Es ist noch nicht alles perfekt, aber was da so dabei trotzdem rumspringt, das kann sich sehen lassen.
0: Jetzt kommt hier noch eine richtige elektronische Bassdrum dazu, eine Kick.
1: Ich finde das Ganze auch sehr, sehr schön ausarrangiert. Also ich mag den Track tatsächlich auch wieder wirklich sehr, sehr. Also es ist wirklich für mich auch wieder ein sehr, sehr guter Track. Ja,
0: er ist mir ein bisschen zu viel Country hier. Deswegen gebe ich 7, du gibst 8. Obwohl ich gerade die Steel-Gitarre im Hintergrund sehr gerne mag. Aber was mich nervt, ist von ihrer akustischen Gitarre, wo sie da ständig oben an den Drähten zieht und dieses Gequietsche zu hören ist. Nicht das, aber. Ja. Aber die Hook ist toll.
1: Also wie gesagt, mir gefällt er einfach sehr, sehr gut, sozusagen. Der hat auch bei mir einen absoluten guten Zugriff im Ohr gehabt. Ja. Und das ist ja das, wovon dieses Album auch lebt, sozusagen. Ich kann nur sagen, einfach mehrfach anhören. Und ihr habt danach unwahrscheinlich viele Songs im Ohr drin, die ihr nicht mehr rausbekommt.
0: Ja.
1: Das ist dieser Ohrwurm-Faktor.
0: Ich habe heute Nacht wirklich auch von den Songs nicht geträumt, aber sie blieben im Kopf.
1: Also ja, das ist genau das, wo ich auch ganz schnell am Anfang gemerkt habe, wo ich das Album so das erste Mal gehört habe, habe ich so wow, sozusagen, irgendwas sozusagen ist da extrem gut. Ich habe es ja schon lange auf dem Kenner Royal in the Serpent, habe auch schon zuvor schon Tracks in der Sendung immer gespielt und habe schon Ewigkeit und sehnsüchtig darauf gewartet, dass das Album erscheint und das Warten hat sich gelohnt.
0: Oh, jetzt reiten wir in Texas mal so schön in den Sonnenuntergang. So, jetzt der Hochzeitssong. Carry Me Home.
1: Oh, ich finde den Track so geil.
0: Da ist auch wieder viel Fandagram drin. Und dann, oh, das ist doch Fandagram pur, oder?
1: Ja.
0: Also sowas von. Und ich sehe sie in 2 Wochen.
1: Schnauze.

0: das macht Spaß, oder?
1: Super gut.
2: Also wie gesagt, Carry Me Home ist auch einer meiner wirklich auch Tracks, die ich total mag. Das war übrigens einer der Tracks, die ich schon vorab irgendwann mal in der Sendung
0: gespielt habe. Ich weiß, ich kannte den.
2: Und natürlich sozusagen, dieser Song ist zu 80% Pentagram.
0: Ja. Den Teil finde ich übrigens sehr geil. Ohne, sehr minimalistisch hier, nur Beat und ihre Stimme. Der ist generell sehr, sehr einfach gehalten, was die Instrumentierung betrifft. Du hast im Endeffekt nur diesen Bass, noch ein Keyboard, den Beat und dann das ein oder andere Echo, also so Echo Chamber Geblubber drin.
2: Ja, aber dieser strukturelle Songwriter-Ansatz, auch hier wieder sozusagen, das ist einfach sozusagen Können. Ja, das ist einfach, wo ich einfach ein unwahrscheinliches Können attestieren muss.
0: Also ich finde den Chorgesang wieder super gut, ja, diese Mehrstimmigkeit, super genial. Aber zu viel Hall.
2: Also an dem Song habe ich wenig auszusetzen.
0: Ich weiß.
2: Bei mir gibt es 9
0: Punkte. Du gibst 9, ich gebe 7. Ich meine, 7 oder 8, jo, kupfig gesprungen, aber irgendwie das allerletzte Fünkchen für eine 8 hat für mich gefehlt.
2: Ja, aber
0: muss man ja nicht. Also.
2: Aber man muss auch sagen, das merkt man ja auch schon bei uns eigentlich schon jetzt schon in den Fazits, das nagelt sich alles immer im oberen Bereich fest.
0: Oh ja. There used to be love kommt hier.

Track Nummer 14. Ah, und wieder so ein Song. Holy moly. Am Anfang mit einem Vocoder gearbeitet hier. Denk mal, was ist das denn hier? Wird es eher was Düsteres?

0: Ich liebe den Track. Das ist einfach wieder so was Melancholisches, leicht Trauriges und blicken zurück und, oh, und dann dieser Chor.
1: Ja.
0: Oh, komm, hey. Ja, also, ist das nicht schön?
1: Das ist halt einfach das Thema, was wir schon die ganze Zeit permanent besprechen. Songwriting, Songwriting, Songwriting. Ja, und da muss man einfach sagen, selbst so sagen, wenn man an manchen Ecken irgendwie nicht immer ganz 1000% mit ihr ist, aber diese Fähigkeit, ihr abzusprechen,
0: das, hier,
1: das wäre eigentlich unverschämt.
0: Ja, das hier. Diese Wiederholung, die dann anders ist. Es ist so gefühlvoll, so schön, so toll. Und sie verzichtet hier Gott sei Dank auf irgendwelche harten Sounds, die das Ding kaputt machen würden. Es ist wirklich eine wunderschöne Ballade einfach nur. Ach, die kleinen Details hier, das Breaking Heart. Und wir hören Herzklopfen im Hintergrund. Bisschen weniger Hall, bisschen anders abgemischt. Aber wisst ihr was? Mir scheißegal, 10 Punkte.
1: Und ich mag diesen Song auch sehr, bei mir gibt es 8 Punkte.
0: Irgendwas löst er bei mir aus. Ich kann es dir nicht genau sagen. Es ist vielleicht auch wieder dieser Chorgesang speziell, der mich wieder so ein bisschen an die besten Zeiten von The Naked and Famous erinnert. Und es ist einfach wunderbar, einfach warm, freundlich, emotional. Ja, vielleicht auch ein bisschen cheesy und kitschig, keine Ahnung, aber mir egal, schön.
1: Da kommt der Romantiker in dir hoch.
0: Ah, ich weiß. Das. Psst, nicht weiter sagen. Und du hörst im Hintergrund noch diese Sägezahn-Bassline, ne? Die eigentlich sonst immer ganz fies bei ihr ist. Und noch ein Skit. Und das ist das schönste Skit von allen. Das hätte ich gerne als richtig voll fett ausgearbeiteten Song.

0: Ja, das ist das Intro eines Songs und dann müsste eigentlich das Ding weitergehen.
1: Geil, oder?
2: Ja, das ist wieder Grandson.
1: Ja, voll. Ja, toll. Und dann?
0: Ich will mehr. Hallo. Ja, mehr. Gib. Hallo.
2: Ja, wie gesagt, das ist wie auf die Nadel gesetzt. Und dann.
0: Ey, komm, was soll der Scheiß? Ja, was für eine wunderschöne Hook, ja? Was für eine tolle Melodie. Und dann...
2: Ja, aber dann schenken sie dir jetzt doch noch den Song Shampoo. Jetzt sei doch mal wieder ein bisschen cool.
0: Grummel.
2: Ja, Grummel, Rummel. Aber wie gesagt, man widmet sich einfach der nächsten Schönheit.
0: Okay, hier kommt Shampoo. Also das, wenn dieses Interlude eine Punktewertung bekommen hätte, dann wäre es eine 10 gewesen. So Edge.
2: Ja. Aber also, ich muss auch sagen, die ganzen Intro-Skits, sozusagen die drei Stück, die da drauf sind, die sind alle gut. Ja, also auch da sozusagen ist es nicht irgendwie ein loses Füllmaterial, nee, das irgendwo dazu gebraucht wurde, um irgendwas nochmal irgendwie ein bisschen zusätzlich drauf zu packen, sondern das hat alles System.
0: Und noch ein Song zum Darschmelzen.
2: Der Song ist was fürs Herz, meine
0: voll.
2: Herren. Das erinnert mich übrigens sehr, sehr an Matrix, so sagen.
0: Ja, oh Gott, hier doch.

0: fast auf dieselbe Stimmfarbe wie Emily Haynes bedient in diesem Track.
1: Nicht ganz so hoch wie bei Purity Ring, so dieses ganz Kieksige ist es hier nicht mehr.
0: Ja.
1: Ich mag auch den ganzen Song an sich, so die Art, diese melancholische Erinnerung an die alte Beziehung. Sie benutzt noch das alte Shampoo und so, ne? Witzig. Und toll ausgearbeitet. Auch so dieses unterschiedliche Abmischen, die Stimme hier, ganz ohne irgendwelche Effekte hier.
0: Ja, und auch so diese wunderbare, warme Akustik, sozusagen, die hier einfließt. Das gibt dem Song eigentlich auch diese nötige Wärme.
1: Also das ist einfach eine 10. Sorry, ich kann es nicht anders. Ich habe hier viele meiner Regeln über den Haufen geworfen. Es ist zum Teil immer noch zu laut abgemischt und bla, aber damn it.
0: Ja, wenn es halt schön ist.
1: Wenn es schön ist, ist schön, ja.
0: Genau richtig.
1: Oh Mann, hey. Ja. Ich würde ihr sogar schreiben und sagen, mach doch mal eine saubere Version des Albums. Das wäre ein Knaller. Aber übrigens, hey, das Ding gibt's auf CD zu kaufen. Ja, volle Kanne.
0: Ja, die ist auch sozusagen tatsächlich auf einem etwas größeren Label. Nämlich
1: die ist auf Atlantic, hallo.
0: Records, genau richtig.
1: Also auf ganz großer Major
0: und
1: hier.
0: Und liefert eine satte Spielzeit von 44 und Minuten und 54
1: Sekunden
0: ab. Also fast ab eine Dreiviertelstunde. Ja, und das, wie gesagt, Ganze erschien jetzt am 8. Mai 2026.
1: Und damit befinden wir uns mitten im Fazit.
0: Genau.
1: Damit haben wir schon die Fakten.
0: Genau. Aber ich habe dir jetzt gedacht, hier knallen mal.
1: Ja, nee, alles gut.
0: Und gehen dann sozusagen ins Fazit. Und weil ich ja so ein höflicher Mensch bin, lasse ich dir den Vortritt.
1: Aber du kannst doch mal sagen, was ich danach spielen kann eigentlich von deinem Style.
0: Ja, natürlich. Kann ich dir.
1: Wir hören so lange noch mal ein bisschen rein. Hier.
0: Du kannst Track 14 einklicken.
1: Das mache ich doch gern. Ja, also Fazit. Ich wollte eigentlich das Album verreißen. Da lacht er ganz diebisch.
0: Ja.
1: Nee, ganz im Ernst, weil mich die Produktion geärgert hat an der einen oder anderen Stelle. Weil ich mir echt denke, was macht ihr denn da? Ja, dieses ständige, massive Übersteuern der Bassdrum und so weiter, mich nervt es. Mich nervt es einfach. Ich kann es nachvollziehen, ich weiß, warum sie das machen. Das ist ein Stilmittel im Indie-Pop und Indie-Rock. Sie wollen damit edgy erscheinen, sie wollen damit ein bisschen anders sein als der Rest und sich nicht irgendwie mit Lady Gaga oder mit sonst irgendwie jemandem da zusammensetzen oder mit Taylor Swift oder sowas. Aber dann sitzen die gleichen Leute hinter den Reglern und machen genau das, ja. Und dann denke ich mir, fuck it, ja. Und trotzdem habe ich mir die Songs angehört und dachte so, hey, fuck, das ist nice. Das ist schön. Das ist sogar richtig schön. Mir geht sogar die Kiek-Stimme nicht irgendwie so richtig auf den Zeiger, sondern ich habe mich daran gewöhnt. Also bei Purity Ring, ich kann Purity Ring nicht irgendwie in einem Durchgang durchhören. Dann will ich irgendwann mal die Wand irgendwie eintreten oder irgendwas. Ja, mich nervt die irgendwann mal. Aber hier geht's noch halbwegs. Auch wenn sie auch in furchtbaren... Wo kommen sie her? South Carolina? Irgendwo aus dem Süden herkommt. Mag ich auch nicht so gern. Trotzdem, das, was sie hier erzählt, diese Geschichte, die sie hier hat... Die ist toll. Und die ist toll rübergebracht. Das Ding hat so ein Filmscope irgendwo, ja. Du hast mehrere Kapitel, die hier aufgemacht werden. Auch in ihrem Leben und so weiter. Vielleicht hängt es auch einfach damit zusammen, dass das ein Debütalbum ist. Über eine Zeit, wo sie ja jetzt ja schon seit vor Corona-Zeiten ja eigentlich Musik macht und so weiter. Ne? Und auch ihr hartes Leben, du hast ja vorhin schon angedeutet. Das ist etwas, wo ich mir denke, ja. Da ist viel Substanz dahinter. Da ist auch wahnsinnig viel Talent dahinter. Und ich wollte es schlecht machen. Ich wollte sagen, ja, komm hier, die vielen Flaws, die ich da sehe, die sind halt dann Grütze irgendwo. Ja, und dann schaust du dir die Track-Wertungen einzeln an und denkst dir so, Track für sich, okay. Ups, kommt dann am Ende 8,4 irgendwas raus. Und denkst du, okay, ist halt doch nicht schlecht. Naja, also nein, ganz im Ernst. Ich liebe diese Platte, das ist geil. Das Ding ist schön, es macht wunderbar Spaß. Es ist wunderbar, aber ich komme trotzdem nicht darüber hinweg, obwohl ich so eine hohe Wertung habe. Ich habe über Alben, die deutlich schlechter bewertet sind, weniger zu sagen gehabt als über dieses Ding hier. Weil mir hier dann doch so ein paar Kleinigkeiten so ärgern, wo ich mir denke, ey, es hätte noch mal besser sein können. Es hätte wirklich ein Album des Jahrzehnts werden können irgendwo. Ja, wenn es so ein bisschen länger wäre, ein bisschen ausgearbeitetere Songs und so weiter. Ein klein wenig sauberere Produktion. Und dann hätte ich gesagt, holy shit, ja, das ist hier so ein Ding wie, keine Ahnung, die frühen Mojiba-Sachen oder sowas, ja. Von der Bedeutung her, großes Teil. Aber so reicht es halt nur für eine 8,4.
0: Ja, das ist ja auch noch eine
1: miserable ganz, Bewertung. Ganz grauenvolle Bewertung, ich weiß.
0: Ja, genau.
1: Nee, also, langer Rede, kurzer Sinn. Ich mag das Ding, es macht mir Spaß, tolle Melodien, super viel kreatives Potenzial, was dann dahinter steckt. Und ich kann es nur weiterempfehlen. Royal and the Serpent, Emptiness is Godly, ist einfach ein Album für den Sommer, für dieses Jahr. So, und jetzt kommst du.
0: Genau, also nachdem Waldorf sozusagen jetzt seinen Kommentar abgekommen hat, muss jetzt Dettler sozusagen auch noch nachfolgen.
1: Unbedingt.
0: Genau.
1: Zwei alte und, Leute hier.
0: Genau, zwei alte Säcke, die dann junge, innovative Popmusik versuchen, dementsprechend kritisch zu beäugen. Und ja, ich kann mich eigentlich in weiten Teilen nur deinem Review anschließen. Mir gefällt es einfach unwahrscheinlich gut. Hier haben wir eine Künstlerin, die eine extreme poppige Zugänglichkeit hat, die einfach ein Songwriting drauf hat, die unwahrscheinlich das Ganze austariert und ohrschmeichelnd präsentiert. Und wo ich eigentlich die ganze Zeit oder ganz oft sozusagen eigentlich immer irgendwie mit einem Ohr in der Platte drin hänge und einfach sag, das ist irgendwie gut und trifft auf den Punkt, ja. Und das ist genau das, wo ich dann einfach nachher sage, für mich kommt da unterm Strich bei ganz faktischen Bewertungen, sie haben leider zwei, drei Tracks, die mir nicht so gut gefallen, aber abgesehen davon sozusagen finde ich das Album schon sehr, sehr stark und kommt dann auf eine 8,0 Bewertung, was ein sehr, sehr gutes Album ist. Und vor allem unter Anbetracht dessen, dass es eigentlich ein Debüt-Album auch ist, ist es einfach für mich gefühlt nochmal höher zu werten. Deswegen liegen wir nachher mit diesem Schnitt von 8,2, glaube ich, gar nicht schlecht ist sozusagen. Und es ist einfach ein wirklich ein tolles Album. Speziell auch für den Sommer und auch sozusagen gerade für schöne Sommerabende auch für euch draußen einfach sehr, sehr geeignet und von meiner Seite wärmstens ans Herz gelegt.
1: Royal and the Serpent. Emptiness is Godly. 8,2 von uns. Wir legen es euch ans Herz und damit ist sie ein heißer Kandidat fürs Album des Jahres. Eindeutig, oder? So, ja. Jetzt gibt's Track 14. Was ist das?
0: Das ist ein ganz cooles Soundprojekt und zwar Underscores heißt es. Und wir hören den Track aus seinem Album You und das heißt Music. Und das zeigt sozusagen auch, wie musikalische Entwicklung derzeit passiert.

0: Verdammt, das kommt davon, wenn man aufs Handy schaut, während man normalerweise eigentlich was spielen sollte. Ich habe auch schon was vorbereitet, aber was theoretisch hätte ja auch gut passen können, aber ja, gut.
1: Genau, aber ihr wollt ja mit Sicherheit jetzt wissen, was ihr so zuletzt gehört habt. Also, nach dem Albumtest sozusagen waren erstmal die Underscores am Start mit dem Track Music aus dem Album You. Sehr zu empfehlen übrigens, ein neuen Track-Album ist das. Aber da sind echt sehr, sehr innovative, coole Sachen drauf. Und dann kamst du dann...
0: Ja, da kam ich mit Skrillex. Der hat nämlich ein neues Album draußen, das heißt Soma. Und das ist eine wilde Mischung, wirklich. Also der Typ, der probiert alles aus, ja. Von Techno bis Drum and Bass bis, natürlich klassischen Dubstep, für den er ja auch zuständig ist, Brostep. Und noch ganz andere Geschichten. Und da hörten wir den Track Bente Ralla heraus. Und fand ich richtig geil, war richtig eine coole Nummer. Hätte aber auch so ein bisschen von den Stunting Barriers kommen können. Geil. Genau. Und jetzt gerade eben, geil. Jetzt.
1: Final, wie gesagt, war das Manila Keller und Grumpet mit dem mit der Single Thex, das sich so ein bisschen gaunt angehört hat wie eine Kreuzung aus den Audio Bullies meets Dubstep.
0: Ja, volle Kalle und ein bisschen Drum and Bass auch noch, ne?
1: Ja, ja, also es ist
0: wirklich,
1: wenn man überlegt, dass der dieses Teil nur 2:30 das hat unwahrscheinlich viel zu bieten gehabt.
0: Ja, und ich wollte jetzt eigentlich direkt, ohne dass wir was dazu sagen, Wilkinson anschließen mit Back to Life, wo Julia Church singt aus dem neuen Album Infinity. Und das mache ich jetzt einfach so, ne? Ja, genau. Weil ist ein toller Track, einfach und so.
1: Das hier praktisch, da wir dann gleich nahtlos dann weitermachen können, werdet ihr gleich danach noch auch nochmal einen Drum-and-Bass-Track hören, weil ich gehe davon aus, dass es ein Drum-and-Bass-Track ist.
0: Indeed, yes.
1: Genau, und zwar Forward hat einen wunderbaren Track mit Kate McGill zusammen gemacht, Out of Your Death. Und den hören wir dann gleich im Anschluss, deswegen sozusagen Double Time, jetzt Drum-and-Bass.

0: oh, jetzt schmeißt er sein Zeug weg, der Herr Schüle hier. Was, dein Handy?
1: Ja, nee. Ja. Totale Eskalation hier.
0: Totale Eskalation, oh, okay.
2: Ja, ich habe mich dem Track ein bisschen angepasst. Und schmeiß ja einfach mal alles durch die Gegend.
0: Ah, alles gut, aber es ist hoffentlich nichts Schlimmes passiert.
2: Nein, wie gesagt, der Kugelschreiber ist noch ganz.
0: Ja, dann ist ja gut. Also, was haben wir denn hier gerade gehört? Das war ja sensationell.
2: Ja, das war Forward und Kate McGill. Ich hatte es vorher schon angedeutet.
0: Stimmt, du hast es gesagt, genau.
2: Genau, Out of Your Death. Und das ist so ein Song, sozusagen, der tendiert zwischen totaler
0: Ballade,
2: schöner Ballade und schöner Zurückgenommenheit und dann mit einer, ausgestattet mit einer Zwergenaxt, die sozusagen alles weghiebt.
0: Ja. Ja, also ich habe jetzt überlegt, was machen wir denn jetzt darauf? Ich würde jetzt sagen, wir nehmen ein klein wenig Tempo heraus.
2: Das
0: und
2: würde sich eventuell anbieten.
0: Würde sich anbieten, oder? Ja, und ich habe zwar auch noch ein bisschen was Drum and Bass mäßiges dabei, aber ich verzichte jetzt mal drauf, weil die Sendung ist ja bald vorbei und ich will unbedingt noch einen Song spielen, den ich einfach nur total genial finde. Eigentlich ist ein House-Act, ursprünglich ein House-Act, aber dieser House-Act, der hat sich weiterentwickelt. Und zwar sehr, sehr stark auch in Richtung UK Garage, Two-Step und so, diese ganze Geschichte. Ich spreche von Disclosure, die Anfang der 2010er Jahre ja schon massiv gehypt wurden. Das sind zwei Brüder aus London und die haben, ich glaube, 2023 ihr letztes Album rausgebracht, war schon sehr, sehr cool und die haben jetzt momentan eine neue Single am Start. Ich habe sie in der letzten Sendung schon mal gespielt und das Ding ist so gut. Ich kann es nicht lassen, ich muss es nochmal spielen, weil es ist so ein Song, wo einfach die Sonne aufgeht und da heißt auch gleich The Sun Comes Up Tremendous und das ist so ein Ding, das fängt einfach nur ganz ruhig an, hat einen tollen Gesang und eine super, super, super coole Stimmung. Und das wollt ihr sowohl am Abend als auch am frühen Morgen hören, weil es einfach toll ist. Hier sind Disclosure mit The Sun Comes Up Tremendous.

0: Ja, sehr cooler Track hier. Erzähl uns mal, was war das?
1: Das war die Single von Notion and Red Light, Get Out of My Head.
0: Ja, und das kommt definitiv aus England, oder?
1: Ja.
0: ja, das ist dieser spezielle Style, der da gerade irgendwie zu hören ist. Das ist ständig Referenzen an die 90er, so ein bisschen Rave-Style aus der Zeit, der da übernommen wird, und das ist total genial, was da gerade passiert. Also ich finde momentan, wir haben ja die letzten 2-3 Jahre immer darüber diskutiert, dass eine gewisse Stagnation eingetreten ist in den Styles, aber ich habe den Eindruck momentan, so hat schon Ende letzten Jahres begonnen, es tut sich was gerade. Ja?
1: Also egal in welche Richtung man gerade schon irgendwie schaut, so sagen gerade, ist unwahrscheinlich viel Innovation in der Musik drin. Ich finde zum Beispiel auch jetzt exemplarisch, kann man zum Beispiel auch den Drum and Bass rausgreifen.
0: Voll.
1: Eine Musikrichtung, die man eigentlich sagt, ist ja schon
0: Jahre alt
1: im Prinzip 30 Jahre und schon irgendwie tot. Und wir haben jetzt aber heute schon einige Tracks gehört und jeder hört sich komplett anders an.
0: Ja, ist der eigene kleine Welt.
1: Ja, und trotzdem sozusagen richtig geil und überhaupt nicht altbacken oder wo man sagen würde, schon wieder derselbe Käse, ja. Wir kommen ja schon auch stark aus dem Drum and Bass Hype und wir kennen natürlich auch schon unwahrscheinlich viel, und wenn wir dann schon sagen, wow, das ist aber auch cool,
0: da tut sich was,
1: cool,
0: ne?
1: Und das ist cool,
0: komm mal,
1: dann kann da sozusagen vielleicht auch was dran sein, dass sich da gerade unwahrscheinlich viel was tut.
0: Und trotzdem müssen wir jetzt sagen, bye bye, denn das war schon Supreme für heute.
1: Ja, leider sozusagen. Wir werden erst wieder im Juli praktisch dann wieder für euch zumindest als Live-Sendung zur Verfügung stehen. Ja, Mika wird aber euch auf jeden Fall fürs nächste Sendung hoffe es,
0: weil ich bin in der Zeit tatsächlich in Zürich und schaue mir Linkin Park und Phantogram live an.
1: Ja, genau.
0: So,
1: wollte er übrigens noch erwähnt haben. Weil
0: ja, unbedingt. Ja. Linkin Park.
1: Phantogram.
0: Geil.
1: Trigger mich ruhig.
0: Toll, yes. Ich freue mich wie ein Schnitzel drauf, Leute. Das wird so geil. Es gibt noch irgendwie noch einen dritten Act, einen DJ, der auch noch auftreten wird. Also, holy fucking shit. 30. Juni in Zürich. Und ich weiß, ich habe die Show zum Beispiel in Hamburg schon gesehen. Ich habe Linkin Park bei Rock am Ring gesehen. Das war geil. Ich freue mich wie ein Schnitzel. Das wird genial. Das wird richtig gut. Emily kann was. Emily ist gut. Und trotzdem müssen wir jetzt sagen, bye bye, das war Supreme für heute an diesem wunderschönen 14. Juni 2026. Wir haben euch den Sommer gebracht mit der Musik und wir hören uns dann im Juli wieder. Am Mikrofon waren
1: Guido Schüle
0: und Mitya Marosha. Und jetzt gibt es nochmal einen richtig schönen Sommerhit für euch zum Abschluss. Und zwar kommt hier Another mit 54 Ultra. Ich hab's gewusst, ich verkack's. Ist ja klar. Also nochmal ganz genau für euch zum Mitschreiben. Another mit 54 Ultra zusammen und der Song heißt Talk to You. Sommerhit 2026. Bye bye.

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Paul Weller live, Foot of the Mountain, aufgenommen am 5.4.2012 für BBC Two in Concert aus seiner nagelneuen Dreifach-LP at the BBC Volume 2. 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Als nächstes liegt nun auf Dr. John mit dem Stück Familiar Reality Opening aus der LP The Sun, Moon and Herbs von 1991.

Der Cosmic Organ Kanister Transglobal Radio Express im Freien Radio für Stuttgart. Heute mit der Ausgabe 759 am Sonntag, den 14.06.2026. Das waren zuletzt The Rolling Stones mit All Down the Line aus der EP Exile on Main Street von 1972. Und davor hatten wir gehört Dr. John mit Familiar Reality Opening aus der EP Sun, Moon and Herbs von 1971. Als nächstes liegen nun auf King Crimson mit dem Stück Book of Saturday aus der EP Larks, Tongues in Aspic von 1973.

Der Cosmic Argon Kanister Transglobal Radio Express im freien Radio für Stuttgart heute in der Ausgabe 759. Das waren vier Stücke hintereinander. Zuletzt gehört Trio mit Nasty aus ihrer ersten LP von 1981. Davor hatten wir gehört Miles Davis mit Peaceful aus der LP in a Silent Way von 1968. Davor Talk Talk mit New Grass aus Laughing Stock von 1991 und davor King Crimson mit Book of Saturday aus der P. Larks Tongues in Aspic von 1973. Wie geht's weiter bei der Cosmic Organ Kanister Transglobal Radio Express im freien Radio für Stuttgart? Nächstes Wochenende gibt's wieder zwei Sendungen. Samstag, 20.06. von 17 bis 19 Uhr und Sonntag, 21.06. von 22 bis 23 Uhr. Playlists zu dieser Sendung, zu allen Sendungen von der Cosmic Orgon Kanister Transglobal Radio Express und vom Cosmic Orgon Kanister Musikfeuilleton mit Michael Pilz gibt's auf cosmiconkanister.org. Dort gibt's auch jeweils eine Vorschau auf die kommenden Sendungen. Eine Vorschau gibt's auch auf freies-radio.de und in der dortigen Mediathek kann jede Sendung für 7 Tage lang nachgehört werden. Als nächstes liegen nun auf Japan mit dem Stück Night Porter aus ihrer LP Gentleman Take Polaroids von 1980.

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0: Fischer. Wir hatten heute Kabinettssitzung und er hat vorgeschlagen, das mal als Videokonferenz zu machen. Ich sag ja, weil das ganz interessant klang. Und was macht er? Holt das neueste Céline Dion-Video raus und spielt es vor. Herrgott! Kochst du gerade? Was gibt's denn?
1: Ja, extra gesunde Lauchcremesuppe, extra gesundes Kartoffelpüree und extra gesunde Frikadellen. Und zum Nachtisch extra gesunde Mousse au Chocolat.
0: Wie kann denn Schokoladenpudding extra gesund sein?
1: Ja, mit Vitaminen. Wirst schon sehen. So, einmal die Suppe. Moment, und jetzt wird sie noch extra gesund.
0: Helmut, die schöne Suppe
1: enthält jetzt Vitamin B bis H und Asclepiocyarutalabortat.
0: Und warum ist sie blau?
1: Ja, das liegt am Asclepiocyarutal.
0: Herrgott, warum kann's bei uns nicht einfach einmal was Normales geben? Was haben wir denn noch? Kartoffelpüree? Natürlich auch knallblau. Doll. Naja, die Frikadellen sehen normal aus. Also ich nehme jetzt einfach eine Frikadelle. Oh mein Gott, Helmut, die Frikadelle hat Augen.
1: Echt? Zwinkerte?
0: Nein, sie starrt mich an.
1: Dann sind es keine Augen, sondern die Vitamininjektoren.
0: Was?
1: Die sind aus Plastik. Damit spritzt man die Vitaminkomplexe in die Buletten. Die kannst du ruhig mitessen. Die enthalten sogar...
0: Weißt du was? Ich habe schon gar keinen Appetit mehr. Ich trinke einfach ein Glas Wasser und gut.
1: Ja, mache ich dir. Mit einem Schuss Asclepiocyarutalabortat.
0: Ohne...
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